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3: Guten Morgen alle zusammen. Ihr hört Get Up bei Radio FreeFM auf der 102,6. Ich bin Janina, ich habe meinen Kaffee und ich bin bereit, euch die nächsten 2 Stunden durch den Vormittag zu begleiten. Wir starten mit einer Frage an euch, weil ihr seid schon wach. Es ist 10 Uhr, da ist man schon ein bisschen wach. Was gibt es diesen September nun schon zum 22. Mal in Ulm? Ich gebe euch eine Sekunde zum Nachdenken. Eins. Und, wer hat's gewusst? Es sind die Ulmer Friedenswochen. Nun schon zum 22. Mal, wie gesagt. Bis zum Ende des Monats gibt es noch einige Veranstaltungen, die ihr besuchen könnt. In den nächsten 2 Stunden schauen wir uns einige Sachen zu den Ulmer Friedenswochen an. Wer organisieren die? Was organisieren sie? Jetzt starten wir erstmal mit ein bisschen Musik, weil die gibt es in den nächsten Stunden auch jede Menge.

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2: Ihr habt's gerade gehört, wir wollen uns heute Vormittag hier im Get-Up mit den Ulmer Friedenswochen beschäftigen. Die finden jetzt im September statt. Es gibt noch einige Veranstaltungen. Und worum geht's bei den Ulmer Friedenswochen wahrscheinlich? Klar, um Frieden. Was ist Frieden überhaupt? Was verstehst du darunter? Versuch doch mal der Person neben dir jetzt im nächsten Song zu erklären, was Frieden für dich ist. Und hör dir vielleicht auch an, was dein Gegenüber denkt. Als Untermalung bekommt ihr ein bisschen Musik. Wir hören uns gleich wieder mit einer Definition von Frieden.

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Hallo bei Radio Free FM auf der 102,6. So, ihr habt fleißig PartnerInnenarbeit gemacht, ich weiß es, und habt euch Frieden definiert. Damit ihr jetzt vergleichen könnt, ob das so stimmt, was ihr da definiert habt, kommt jetzt eine Definition von uns. Die ist natürlich nicht von mir, die habe ich auch nachgeschlagen. Johan Galtung, ein, wenn nicht sogar eigentlich der norwegische Friedensforscher, Begründer der Friedensforschung, hat zwischen negativem und positivem Frieden unterschieden. Negativer Frieden ist der Zustand, wenn es keine Waffengewalt, keinen Krieg gibt. Also relativ einfach zu verstehen. Etwas komplizierter wird es, wenn wir uns dem positiven Frieden zuwenden. Da gibt es sehr unterschiedliche Vorstellungen. Viele denken, Frieden hängt mit Teilhabe und Gerechtigkeit zusammen. Und solange nicht alle Menschen teilhaben und Gerechtigkeit herrscht, wird es Kriege geben. Andere denken, Frieden lässt sich am besten bewahren, wenn man über genügend Waffen verfügt. Weil mit genügend Waffen ist die Abschreckung auf andere so groß, dass sie einen nicht angreifen. Also, je nachdem, was jemand unter Frieden versteht, lässt er sich also auf unterschiedlichen Wegen erreichen. Durch demokratische Prozesse, Wirtschaftsbeziehungen, Abschottung. Ihr merkt die Unschärfe, wenn wir über positiven Frieden sprechen. Und das gehört dazu. Denn, wie so oft, die eine einfache, einzige Lösung gibt es nicht. Denkt drüber nach mit ein bisschen Musik. 25 Jahre. 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
1: Hallo bei Radio Free FM mit unserem Get Up. Jetzt habe ich am Anfang der Sendung gesagt, ich habe mir einen Kaffee geholt. Ihr glaubt's nicht, ich habe noch keinen Schluck getrunken, weil ich so aufgeregt bin. Deshalb kommt jetzt erstmal ein guter Song von einer Band, die ich sehr mag, Altengün. Das ist eine niederländisch-türkische Band aus Amsterdam. Und sie machen so eine Mischung aus Anadolu-Rock und Psychedelic-Rock. Und wir hören jetzt den Song Jütsche da Baschinda aus dem Album Jolt.

Ja, der Wetterbericht im Morgenmagazin Get Up. Es geht nicht ohne. Heute Morgen bin ich mit dem Rad zur Arbeit gefahren. Was habe ich gesehen? Der Herbst kommt. Woran erkennt man das? Manche Menschen in Winterjacke schon unterwegs, manche noch im Bikini. Gut, das war natürlich ein Witz, kurze Hose. Also, wir starten in diesen Dienstagvormittag mit 20 bis 23 Grad. Es wird wärmer mit einem leichten Mix aus Sonne und Wolken, aber sonst schön warm die ganze Zeit. Also nochmal ein richtig guter Sommertag und vielleicht geht's ja nach dem Feierabend an den See oder an die Donau.

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1: Wir schauen uns ja heute beim Get Up ein wenig die Ulmer Friedenswochen an. Wie schon gesagt, die finden noch diesen Monat im September statt. Und insgesamt gibt es im Zeitraum bis zum 2. Oktober noch 30 Veranstaltungen. Zum Beispiel Vorträge, Diskussionen, Konzerte und Lesungen. Morgen Abend, Mittwochabend, 9.9., gibt es beispielsweise eine Veranstaltung im Bürgerhaus Mitte mit dem Namen Lauf in meinen Schuhen. Ein Abend für Perspektivwechsel. Sagt eigentlich schon, worum es geht. Geschichten von Menschen hören, die oft ungehört bleiben und über deren Lebenswelt wir vielleicht wenig und auch zu wenig wissen. Am Samstag, den 12.9., gibt es in der Fußgängerzone hier in Ulm in der Hirschstraße eine Demo gegen die Wehrpflicht. Die Ulmer Friedenswochen wollen also auch gezielt junge Menschen ansprechen und sind sich den Themen bewusst, welche diese jungen Menschen beschäftigen. Das sind nur zwei der Veranstaltungen, die es in den nächsten Wochen geben wird. Das komplette Programm findet ihr im Internet friedensbewegung-ulm.de oder in einem Flyer, die überall in der Stadt ausliegen.

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1: Ihr seid beim Morgenmagazin Get Up von Radio Free FM. Neue Woche, neue Platte der Woche. Unsere Musikredaktion hat für euch rausgesucht. Die Platte Throw a Dice von Softloft ist letzte Woche erschienen, am 4.9. Softloft ist eine Band um Jurina Stamm aus der Schweiz. Insgesamt sind es 5 Menschen. Und der Musikstil ist eine Mischung aus Indie-Pop, Art-Rock und atmosphärischem Folk. Das Album handelt davon, was die Band gelernt hat, was sie beobachtet hat, was geholfen hat und was halt auch nicht. Und es wirft die Frage auf, ob sie in eine neue Lebensphase eintreten oder ob es so etwas wie klar abgegrenzte Lebensphasen vielleicht auch gar nicht wirklich gibt. Also es geht darum, alles ist ein großes Spiel, ein riesiges Glücksspiel vielleicht, bei dem man nicht weiß, ob alles gut geht oder halt auch nicht. Im Oktober sind sie in Deutschland noch auf ein paar Konzerten, dann wird es internationaler. Ich glaube, Frankreich und England sind mit auf der Liste. Auch egal, guckt es im Internet nach. Wir hören jetzt erstmal aus dem Album Throw a Dice den Song Wednesday.

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1: Hallo, ich bin noch da. Seid ihr auch noch da? Wir sind beim Get Up auf Radio Free FM auf der 102,6. Wir schauen uns ja heute Vormittag ein wenig die Ulmer Friedenswochen an. Und wir haben jetzt schon gehört, es gibt einige Veranstaltungen, die ihr noch besuchen könnt bis zum 2. Oktober. Wer organisiert es denn eigentlich, die Ulmer Friedenswochen? Wer macht das? Weil es braucht ja Menschen, die sich auch darum kümmern, dass es stattfindet. Und es gibt die Koordinationsgruppe Frieden. Und in dieser Gruppe sind Gruppierungen aus Ulm und aus der Neu-Ulmer Friedensbewegung und arbeiten zusammen. Und die Ulmer Friedenswochen werden komplett ehrenamtlich organisiert. Und die Gruppierungen aus der Ulmer und Neu-Ulmer Friedensbewegung kommen aus verschiedenen politischen und weltanschaulichen Richtungen. Einig sind sich aber alle im Folgenden: Frieden kann nur durch Zusammenarbeit und auf gewaltfreien Wegen erreicht werden. Die Koordinationsgruppe Frieden war auch bei uns in der Sendung Plattform montags bis donnerstags von 15 bis 16 Uhr. Schaut in der Mediathek und dann könnt ihr nachhören, was sie selber dazu sagen.

Radio Free FM auf der 102,6 mit unserem Get Up. Es geht um die Ulmer Friedenswochen, die diesen Monat in Ulm stattfinden. Es gibt viele Veranstaltungen, wie wir schon uns angeschaut haben. Ihr habt keine Zeit, dahin zu gehen. Ich sag euch, kein Problem, weil lesen geht auch immer. Jetzt kommen Buchtipps, die ich euch mitgebracht habe, wie ihr euch dem Thema Frieden und alles, was damit zusammenhängt, nähern könnt. Der erste Buchtipp, Krieg von Janne Teller, kennt vielleicht der eine oder die andere. Ist eine dänische Schriftstellerin, die in ihrem Jugendbuch, aber können auch Erwachsene lesen, sich vorstellt, dass Krieg bei uns ist. Und mit bei uns ist bei uns vor der Haustür. Also bei dir ist Krieg, deine Familie ist bedroht. Was machst du? Der einzige sichere Ort ist der Orient und du gehst mit deiner Familie nach Ägypten und versuchst dem Krieg zu entfliehen. Also ein radikales Gedankenexperiment, das zum Nachdenken anregt. Der zweite Buchtipp ist ein Roman Eva schläft von Francesca Melandri. Es geht um die Geschichte Südtirols, die heute als ein Paradebeispiel für erfolgreiche Konfliktlösung gilt. Südtirol, das wusste ich vor dem Roman auch nicht, war Spielball zwischen Österreich und Italien. Und das Historische drumherum wird anhand von einer Familie über drei Generationen literarisch verpackt. Der letzte Buchtipp ist für alle, die gar nicht mehr weiter wissen, wenn gar nichts mehr hilft. Ihr habt euch überworfen beim Thema Frieden und Krieg. Ein ironisches Essay mit dem Titel Die hohe Kunst, eine Freundschaft zu beenden von Matthias de Bureau. Also wenn nichts mehr hilft und ihr müsst jemanden loswerden, der ganz anders denkt über Frieden, da findet ihr Tipps. Jetzt geht's erstmal weiter mit Musik.

Zurück, hallo, auf der 102,6. Es geht in unserem Morgenmagazin, ihr habt es mitbekommen, um die Ulmer Friedenswochen, die diesen Monat stattfinden. Wer das organisiert und was organisiert wird, haben wir uns angeschaut. Das Warum fehlt noch. Also, warum organisiert die Koordinationsgruppe Frieden, die es organisiert, diese Friedenswochen nun schon zum 22. Mal? Sie wollen einen Beitrag zum positiven Frieden leisten. Denn, das haben wir erfahren, Friede ist nicht nur die Abwesenheit von Krieg und Gewalt, sondern auch das Schaffen von gerechten sozialen Bedingungen in einer Gesellschaft, in der alle friedvoll miteinander leben können. Eben die Definition des norwegischen Friedensforschers Galtung. Also die Koordinationsgruppe Frieden will aufdecken, was Frieden verhindert, Machtstrukturen und Gewaltursachen aufdecken, Alternativen aufzeigen, sensibilisieren in allen Dingen, die mit Frieden zu tun haben und auch, ganz wichtig, Handlungsmöglichkeiten für den Einzelnen, die Einzelne aufzeigen, hier und heute, was können wir machen. Dafür veranstalten sie eine Vielzahl an unterschiedlichen Lesungen, Diskussionen, Vorträgen in Ulm. Das komplette Programm findet ihr im Internet, friedensbewegung-ulm.de oder in den Flyern, die in der Stadt ausliegen.

Ich brauche neue Satzanfänge. Mein Kollege hat mich darauf hingewiesen, ich wollte schon wieder mit Hallo anfangen, aber mir fällt nichts ein. Schreibt mir, wie ich meine Sätze im Radio anfangen kann. Ich verspreche euch, die nächste Sendung wird voller inspirierender Satzanfänge. Ihr habt schon gehört, die Platte der Woche ist Throw a Dice von Softloft. Die ist der Knaller und deshalb hören wir direkt den nächsten Song, nämlich Gravity Pulse.

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Mahlzeit, wie man so schön zum Mittag sagt. Ich bin Janina. Ihr seid noch ein paar Minuten mit dem Get-Up unterwegs. Das endet jetzt aber gleich. Es ist kurz vor 12. Wir haben uns in den letzten beiden Stunden ein klein wenig die Ulmer Friedenswochen angeschaut. Und Frieden ist ein langer und komplexer Prozess. Und die Ulmer Friedenswochen wollen einen Teil zu diesem Prozess beitragen. In dem Sinne hoffe ich, dass ihr ins Gespräch kommt. Habt einen schönen Tag. Ich verabschiede mich. Wir hören jetzt noch einen Song und danach geht's weiter mit High Noon von Emanuel Oswald von Variante Unbekannte.

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1: Ihr hört Radio Free FM auf der 102,6 mit der Ulmer Freiheit. Mein Name ist Max. Mit mir im Studio sind heute Diana und Marie. Wollt ihr auch mal kurz Hallo sagen für die Zuhörer?
2: Hallo!
1: Wir begleiten euch heute von 13 bis 16 Uhr durch die Ulmer Freiheit. Bleibt dran, wir haben heute einiges für euch vorbereitet. Es gibt wie immer spannende Veranstaltungstipps, alles rund um das Baustellenchaos hier in Ulm. Und wir sprechen heute über ein ganz interessantes Tier. Bleibt gespannt, jetzt starten wir erstmal ganz entspannt mit ein bisschen Musik in den Mittag. Viel Spaß!

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Und jetzt werfen wir einen Blick auf das Wetter in Ulm. Heute Nachmittag erwartet uns nochmal Sommerfeeling. Die Temperaturen klettern bis zu 30 Grad hoch und wir erwarten sehr viel Sonnenschein. Ich brauche keine Brillen, weil ich hier in Studios sitze, aber an alle, die draußen sind oder noch rausgehen, nicht vergessen, über Nacht und mittwochsmorgen kommt es zu leichtem Regen und die Temperaturen bis zu 16 Grad runter. Also heute noch Sonne genießen und morgen dann Regenschirm mitnehmen. Passend dazu kommt Sunny Day von Bia Badubi.

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1: Willkommen auf der 102,6 zum Ulmer Freiheit. Schneidet euch an, jetzt kommt ein neues Baustellen- und Verkehrsupdate für euch. Ab Dienstag, den 8.9., also heute, wird der Blaubeurer Ring von 22 Uhr bis 5 Uhr morgens gesperrt. Außerdem wird die neue Torbrücke Richtung Innenstadt am 9.9. von 9 Uhr bis 15 Uhr gesperrt. Also an alle Autofahrerinnen in Ulm und um Ulm herum, kommt gut an.

4. Ja, ihr hört immer noch den Radio Free FM und jetzt wird's ein bisschen retro und ganz typisch Lana Del Rey. Blue Velvet ist eigentlich ein Klassiker aus den 50er, den Lana 2012 neu eingesungen hat. Mit ihrer verträumten Stimme gibt sie den alten Klassiker ihren ganz eigenen Sound. Also, macht's euch gemütlich, hier kommt Blue Velvet von Lana Del Rey. Viel Spaß!

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1: Herzlich willkommen zurück auf FreeFM. Wir haben jetzt fast 13.50 Uhr und wir teilen noch ein paar Veranstaltungstipps mit euch. Der erste ist einmal das Atlantis Donauschwäbische Zentralmuseum im Atlantis. Die Atlantis-Ausstellung. Ihr habt Bock auf düstere Naturkatastrophen, dann seid ihr da auf jeden Fall richtig. Das Ganze geht vom 25.10. und ist täglich von 11 bis 17 Uhr zu sehen und auch am ganzen Wochenende noch. Und da beginnt es schon immer ab 10 Uhr und als wäre das schon nicht genug, habt ihr da sogar noch eine Stunde länger Zeit, euch das anzugucken, also nochmal zu mitschreiben. Unter der Woche von 11 bis 17 Uhr und am Wochenende sogar von 10 bis 18 Uhr, dass ihr hier nicht durcheinander kommt. Gerade bei so einem tollen Event, also wenn euch Atlantis, die wohl bekannteste versunkene Stadt, nichts sagt oder ihr einfach ein bisschen Weiterbildung betreiben wollt, seid ihr hier richtig. Der zweite Tipp ist, wenn ihr jetzt aber wirklich überhaupt gar keine Lust auf versunkene Städte und Naturkatastrophen habt, könnt ihr auch unserem Radio hier einen kleinen Besuch abstatten und eure eigene Radiosendung gestalten und moderieren. Unser Sommerradio geht noch bis zum 11.09. und da habt ihr die Möglichkeit, jeden Tag von 7 Uhr bis 15 Uhr eure eigene Schnuppersendung zu gestalten. Also wenn ihr schon immer mal in ein Mikrofon sprechen wolltet, Musik liebt und ein Kommunikationsbedürfnis habt, seid ihr definitiv an der richtigen Adresse.

0: Herzlich willkommen im salzigen Spucknapf. Wie hart bist du?
1: Wie hart ich bin? Wie hart ich bin? Ich habe eine Schüssel Nägel zum Frühstück verdrückt.
0: Na toll.
1: Und zwar ganz ohne Milch.
0: Bitte? Tut mir leid, dass ich warten muss.

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2: Ihr hört immer noch die 102,6 und wir haben eine neue Platte für euch. Und zwar True a Dice von Softloft. Sie ist erschienen am 4. September 2026. Softloft sind eine fünfköpfige Band von Jorina Sturm aus der Schweiz. Der Musikstil ist eine Mischung aus Indie-Pop, Art-Rock und atmosphärischem Folk. Es handelt davon, was die Band gelernt hat, was sie beobachtet hat, was geholfen hat oder was auch nicht geholfen hat. Der Song, den ich euch vorstellen möchte, spielt von einem Gefühl von einen Moment kurz handelt von Gefühlen, die wie man sich fühlt, wenn man nicht so erwachsen ist, wie vom anderen erwartet wird, aber gleichzeitig auch den Moment so anzunehmen, wie er ist. Viel Spaß mit Clarity's Pull von Softloft aus unserer Platte der Woche.

Ihr seid auf der 102,6 und hört unsere Sendung Die Ulmer Freiheit. Wir hoffen, euch gefällt unsere Playlist, denn wir haben jetzt eine ganz besondere Songempfehlung von uns für euch. On This Love von Suki Waterhouse. Egal ob Model, Schauspielerin oder Indie-Pop-Musikerin, Suki Waterhouse ist eine definitiv ein Multitalent. On This Love ist genau die richtige Mischung aus dreamy, romantisch und ein bisschen bittersüß. Ein Song über Liebe, von der man nicht loskommt. Augen zu, Musik an, hier ist On This Love von Suki Waterhouse.

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2: Ihr hört immer noch die 102,6 mit der Ulmer Freiheit. Unser Tier des Tages ist der absolute König des Multitaskings im Nichtstun, der große Panda. Wusstet ihr, dass Pandas eigentlich Raubtiere sind, aber zu 99% nur Bambus futtern? Und weil ihr Magen das Zeug kaum verdauen kann, müssen sie bis zu 12 Stunden am Tag mampfen. Circa 12 bis 38 Kilogramm am Tag. Und das Ergebnis dieser Bambusdiät? Ich meine, schaut euch nur den Panda einmal an. Ein ausgewachsener Panda macht am Tag bis zu 40 Mal Klopause. Stellt euch das mal vor. Das ist echt krass, finde ich. Außerdem haben Pandas quasi einen sogenannten sechsten Finger. Und zwar die vergrößerten Handwurzeln an den Vorderpfoten funktionieren wie Daumen. Kommen wir mal ein bisschen zu den Panda-Babys. Die sind sehr süß, klein, nackt und rosa. Sie wiegen nur etwa 100 Gramm. Das sind ganze 900 Mal weniger als die Mutter. Die Pandas leben in Gebirgeregionen in China. Da er keinen Winterschlaf macht, weil er keine Fettreserven ansammeln kann, muss er, wenn es kälter wird, in tiefere Bergregionen abwandern. Der Panda ist nicht mehr vom Aussterben bedroht, gilt jedoch immer noch als gefährdet.

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1: Hallo und herzlich willkommen zurück hier bei Free FM. Wir haben nochmal einen letzten Veranstaltungstipp für euch. Das letzte ist jetzt was für alle, die den Blick im Detail lieben und vor allem unterschiedliche Stilrichtungen wahrnehmen und sogar hinterfragen können. Die MSZU stellt rund 10 neue Werke von Markus Botzenhardt aus, der sich an verschiedenen Präsentationsvarianten und Größen ausprobiert hat. Wenn ihr noch nicht so ganz überzeugt seid von dieser Art der Veranstaltung, dann kommt jetzt der allercoolste Punkt an dem Event, der euch bestimmt überzeugt, mal vorbeizuschauen. Den Geldbeutel könnt ihr zu Hause lassen. Das Ganze kostet nämlich überhaupt gar nichts. Aber ihr habt auch noch Zeit, euch das durch den Kopf gehen zu lassen. Die Ausstellung geht noch bis zum 15.10. und ist täglich von 10 Uhr bis 19 Uhr zu besichtigen.

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0: Ja, ihr seid auf der 102,6. Wir hatten ja heute ein sehr interessantes Tier des Tages. Da dachten wir, es wäre vielleicht mal lustig zu hören, welches Tier wir hier im Radio wären, wenn wir die Wahl hätten. Hier habe ich auf meine linke Seite Marie und auf meine rechte Seite habe ich Max. Also Max, welches Tier wärst du?
1: Also ich habe auch echt lange überlegen müssen, welches Tier ich gerne wäre. Aber dann habe ich überlegt und dachte mir, auf jeden Fall so ein Tier, was auf jeden Fall fliegen kann, was aber auch im Wasser sein kann und auch auf dem Boden. Und dann bin ich auf die Wasseramsel gekommen.
0: Das ist aber sehr, sehr interessant. Das habe ich ja gar nicht gewartet. Und du, Marie?
2: Also ich würde ja wirklich total gerne einfach mal so in das Leben von meiner Katze eintauchen. Die heißt Fanny und ich finde, die ist total süß und lebt wirklich das beste Leben.
0: Und Max, da habe ich noch eine weitere Frage. Warum genau das Tier? Was macht das Tier für dich besonders?
1: Also wie schon gesagt, da war ich ein bisschen zu schnell. Also das Tier ist einfach, wie gesagt, das Tier kann tauchen, was ich sehr faszinierend finde. Zwar nicht lange, aber ich könnte als dieses Tier sowohl die Luft erkunden oder von oben die Welt sehen, als auch unter Wasser die Welt erkunden, auch wenn es nur 30 Sekunden am Stück sind, die ich tauchen könnte, aber es ist immerhin besser als nichts.
0: Das ist sehr interessant. Und ja, Marie, ich verstehe auch, wieso Katze, weil jeder will ein Leben wie eigene Haustier haben, aber vielleicht hast du auch andere Gründe?
2: Ja, also mich würde das irgendwie total interessieren, wie meine Katze oder auch im Allgemeinen irgendwie Katzen die Umwelt so wahrnehmen, also was sie so denken und welche Funktion die Menschen so für sie haben, also ob das jetzt halt einfach nur so die Dosenöffner sind oder ob die tatsächlich so denken, oh wie toll, das ist meine Familie in Anführungszeichen und die sind so richtig glücklich, dass sie bei denen sind.
0: Und jetzt werfe ich das Ball wieder zurück an Max. Wie stellst du dir das Leben als dieses Tier vor?
1: Sage ich gleich was dazu. Ich wollte auch noch mal was kurz zu der Katze sagen. Ja. Ich finde auch, Katzen sind wirklich legendäre Tiere. Ich habe auch einen Kater zu Hause. Und bei Katzen habe ich zumindest so das Gefühl, Katzen sind immer so die Bosse im Haus. Die machen nur das, worauf die Bock haben. Egal, was du als Besitzer oder was auch immer von denen verlangst, wenn die Katze keinen Bock hat, das zu machen, was du von ihr willst, dann macht sie es auch nicht. Oder wie seht ihr das?
0: Da hast du vollkommen recht.
2: Finde ich wirklich auch. Also ich weiß nicht, ich finde es auch immer faszinierend, wie die so die ganzen Familienmitglieder so rumschulen wollen. Also das funktioniert auch immer. Die sind einfach dann zu süß, dass man ihnen böse sein kann.
1: Ja.
0: Und jetzt das Antwort auf meine Frage.
1: Genau,
0: Max.
1: Was war nochmal deine Frage?
0: Wie stellst du dir das Leben als dieses Tier vor?
1: Also ich glaube, das Leben ist auf jeden Fall voll spannend. Ich meine, wie gesagt, schon vor allem alleine der Fakt, dass man fliegen kann oder dass ich fliegen könnte. Ich finde, das ist voll faszinierend, so die ganze Welt von oben zu sehen und man ist auch voll schnell unterwegs. Und ich finde, das Leben ist, glaube ich, wirklich einfach abwechslungsreich, sehr spannend und auf gar keinen Fall langweilig.
0: Das stimmt. Fliegen zu können ist schon ein sehr großes Traum von allen Menschen, würde ich sagen. Und Marie, deine Antwort auf die Frage?
2: Ich weiß nicht. Ich stelle mir das Leben als Katze irgendwie voll entspannt vor. Also man hat ja eigentlich als Hauskatze gar nichts zu tun. Also wenn ich so meine Katze angucke, dann denke ich mir immer, die kann halt irgendwie schlafen, wann sie will. Die geht ab und zu halt so ein bisschen raus und sonstig, wenn das Wetter schön ist, so wie gerade. Und dann bekommt sie ja regelmäßig auch so ihr Lieblingsessen unter die Nase gestellt. Also ich weiß nicht, sie hat bestimmt auch irgendwelche Probleme, wenn man so sieht, wie sie sich mit den Nachbarskatern immer streitet und so. Sie ist auch nicht so sozial geprägt, aber ich weiß nicht, irgendwie stelle ich mir das nicht so als krassen Stress vor, sondern ich stelle mir das irgendwie voll entspannt vor und eigentlich auch ein bisschen lustig.
0: Das ist sehr, sehr süß. An die Zuhörer, ihr könnt auch überlegen, welches Tier würde Tier sein, wenn das möglich wäre. Und jetzt kommt das Lied You're a Ghost von Downtown Boys. Viel Spaß!

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So, Leute, das war's mit der Ulmer Freiheit, unserem Mittagsmagazin. Hier geht's gleich weiter, wie gewohnt, mit der Plattform. Heute mit dabei sind die Frauensachen. Worum es dabei geht, hört's doch einfach selbst. 16 Uhr dranbleiben. Michael Trost ist wie immer am Mikrofon für euch. Ja, und wir machen jetzt weiter mit einem Song, den der ein oder andere vielleicht, der in Sachsen-Anhalt lebt zum Beispiel, gerne hören möchte. Der Song heißt Widerstand.

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1: Willkommen zur Plattform Radio Free FM. Heute Nachmittag bei schönstem Sommerwetter. Eine Stunde bis 17 Uhr sind wir für euch wieder auf Sendung und sprechen heute über Kleidung, über Secondhand-Kleidung und über Kleidungstausch. Und ich glaube, das wird ganz spannend und interessant. Und am 18. war es, glaube ich, genau, einen großen Event in Herrlingen, über den wir sprechen. Der nennt sich Frauensachen. Sachen, also das E in Klammer, nein, das N in Klammer. Und die Initiatorin und Mitmacherinnen dieses Event ist bei mir heute im Studio, ist die Claudia Dra. Claudia, ganz herzlich willkommen heute Nachmittag bei Radio Free FM in der Plattform.
2: Vielen Dank, Michael. Ich freue mich sehr, dass ihr uns eingeladen habt oder mich eingeladen habt. Bedanke mich nochmal recht herzlich. Ja, wir haben die Idee gehabt, Frauen Sachen zu verkaufen, einen Secondhand zu organisieren in Herrlingen. Ich habe vor einigen Jahren, das ist schon länger her, wie die Kinder noch klein waren, hatte ich einen Kinder-Secondhand mit organisiert. Und irgendwie war immer die Idee noch im Hinterkopf, ich würde so gerne im Bahnhof ganz klein und fein einen Secondhand-Bazar, wo jeder selber seine Sachen verkauft, gerne initiieren.
1: Du bist schon
2: voll lauter, ich bin schon mitten im Thema.
1: Genau. Ja, mein Name ist Hörer, die dich noch nicht kennen, ja, und ein bisschen paar Worte zu dir.
2: Ich lege schon voll los.
1: Genau.
2: Ja, mein Name ist Claudia Dra, ich komme aus dem schönen Herrlingen, das kennt ihr bestimmt, mit der Theaterei und der Lindenhof-Villa.
1: Gibt ein schönes Ausflugsziel auch, gell?
2: Sehr schönes Ausflugsziel,
1: ja.
2: Und unweit von Ulm, also 10 Kilometer genau entfernt. Ja, ich bin dort tätig, sehr viel ehrenamtlich tätig, im Ortschaftsrat, Jugendarbeit etc. Und wir machen, wir haben diese Initiative ergriffen und dieses Projekt auf die Beine gestellt und es findet jetzt das dritte Mal statt.
1: Hast du mit Kleidung oder auch mit Mode oder irgendwie mit dem Thema irgendwie besondere Freude, dass man sagen kann, zum Beispiel du nähst gerne oder du kaufst halt gerne selber Kleider oder ziehst dich gerne auch ein bisschen, muss man sagen, modebewusst an. Also wie ist jetzt die Nähe zu Kleidung bei dir? Ich meine, die einen sammeln dies, die anderen jenes und machen Flohmarkt über, was weiß ich, Schallplatten zum Beispiel und andere über, was weiß ich, Münzen und ihr macht jetzt über Kleider oder Frauenkleider, um genau zu sein, dann kommen wir auch noch drauf. Wie kam es jetzt, dass du mit Frauen, also entweder bei den Kindern schon oder jetzt eben auch bei den Erwachsenen, gerade dich dann damit beschäftigst oder einfach dieses Thema dann dir angeeignet hast sozusagen?
2: Ja, das ist eine schöne Frage. Man kauft sich ja immer, oder man kauft sich ja nette Teile zum Teil, ja, wo man sagt, oh, das hat jetzt richtig viel Geld gekostet und es ist eigentlich schade, das in den Kleidersack zu geben. Und die Idee ist eigentlich daher entstanden, wo wir gesagt haben, jede Frau hat irgendwie ein paar tolle, schicke Teile, die sie irgendwie gerne weitergeben würde, also zum Thema Nachhaltigkeit jetzt, und einfach dem eine zweite Chance schenken möchte, ja, einer anderen Frau einfach auch eine Freude bereiten und dafür dann natürlich noch ein bisschen was bekommen dafür und eben ja einfach eine Freude dabei haben, sich da nochmal ein frisches Teil zu kaufen vielleicht manchmal.
1: Ja, also jedenfalls, du gehst dann auch gerne in Läden, schaust nach was schön und nimmst auch mal was mit und im Zweifelsfall dann denkst, okay, das ist jetzt nicht so oft getragen, dann geht es zum Beispiel auf so ein Secondhand oder auf so einen Markt und kann dann auch wieder abgegeben werden oder getauscht werden, so dass auf jeden Fall nichts weggeschmissen wird im Sinne auch der Nachhaltigkeit. Noch jemand anderes die Freude dran dann hat.
2: Ja. Und das andere Thema ist noch das, Es gibt ja genügend Frauen-Secondhands ja in Ulm, wie, die, wie der Edelfummelmarkt und so weiter. Aber wir wollten was in unserer Gegend auch schaffen. Und ich kenne einige aus unserem Ort und aus unserer Gegend, die sowas wirklich honorieren und die sagen, das finde ich klasse, dass das hier stattfindet.
1: Ja.
2: Und das gibt auch nochmal eine andere Qualität und eine Begegnungsstätte. Und ich finde natürlich auch, dass es ist immer populärer einfach, dieses Kleidung nochmal Secondhand eine Chance geben. Und die, also ich kenne viele, meinem Sohn, die Freundin, die trägt nur Secondhand, nur Vinted. Und ich denke, das ist auch der Trend, der gerade dahin geht.
1: Ja, weil du es gerade sagst, ich höre auch und lese immer wieder, dass Leute auch zum Beispiel irgendwas umschneidern, die kaufen irgendwas und machen dann aus einer Hose vielleicht ein Hemd oder irgendwie. Also so diese Second Use, wo dann im Prinzip nicht das Hemd wieder als Hemd getragen wird, sondern halt irgendwie sowas umgearbeitet oder aus den langen Hosen, die vielleicht schon ein bisschen ausgefranst sind oder nicht mehr ganz schön und es aus den langen Hosen Shorts gemacht werden. Irgendwie sowas. Ich glaube, da gibt es Leute, die sich da mit viel Mühe hinsetzen und eine große Freude dran haben, sowas umzuschneidern.
2: Ja. Absolut, ja. Also das gibt es sicherlich. Und was wir dieses Mal auch haben, wir haben eine ganz tolle Designer-Ecke. Ich kenne auch einige, die sagen, okay, ich kaufe mir jetzt mal ein Designerstück und ändere das einfach so um, wie ich das gerne haben würde oder hätte. Und finde ich auch einen neuen Trend, ja, und cool.
1: Ja, sehr schön. Die Idee, also mit Kleidern, du hast schon vorher angesprochen, du hast dann schon einen Kinderbazar hast du dann initiiert. Das ist, wie viele Jahre ist das schon zurück?
2: Das heißt, Gott, das ist schon 15, 16, 17 Jahre her. Mhm. Allerdings war das damals zur Kindergartenzeit, da haben wir das eigentlich weitergeführt von einer Gruppe, die das 2-3 Mal gestartet hat.
1: Ja.
2: Und dann sollte das eigentlich eingestampft werden. Und wir haben einfach gesagt, das kann nicht wahr sein. Das wollen wir weiterführen. Und der Ertrag ging da in den Fördervereinstopf der Lindenhofschule in der Zeit. Und davon konnte man ganz viel für die Schule eben auch noch und für die Kinder investieren.
1: Ja. Was ich gerade denke, was ich selber schon weiß von Freunden, die auf so einem Secondhand in Böfing beispielsweise eingekauft haben, zum Beispiel in der Auferstehungskirche. Böfing war auch mal so ein Secondhand für Kinder. Also das natürlich bei Kindersachen, wenn die Kinder noch klein sind, sagen wir mal 4, 5 Jahre, heißen schnell rauswachsen. Das heißt, dass es da natürlich ja nochmal, wie soll man sagen, problematischer ist, vielleicht Neuware zu kaufen, die dann 2 Winter vielleicht passt. Und im dritten Winter schon wieder abgegeben werden muss, weil das Kind natürlich inzwischen weitergewachsen ist. Das heißt, ich denke, gerade bei Kindern ist natürlich die Möglichkeit, Ware zurückzugeben, zu tauschen oder eben Gebrauchtkleidung zu erwerben, die noch gut erhalten ist, noch mal interessanter, eben aufgrund, dass die nur eine gewisse Zeit tragen können. Ich meine, wir als Erwachsene, normalerweise, sagen wir mal, wenn wir über 20 sind, und das sind wir, dann wird man seine Kleidung 10, 15 Jahre von der Größe, von der Statur wahrscheinlich tragen können, es sei denn, man ist jetzt extrem modebewusst, aber man verändert sich ja nicht mehr so wie jetzt die Kinder. Das heißt, ist ja bei Kindern dann eigentlich ein Thema, ja, was nochmal ganz besonders interessant ist. Und ich glaube, da gibt es auch zahlreiche solche Flohmärkte. Ne? Also bei Kindern ist das durchaus öfter. Ich habe einen Arbeitskollegen, der ein Kind hat, das ist jetzt 4 und der sagt, oh, da höre ich immer wieder, wir gehen noch auf den Markt, und dann kommen wir an Böfingen vorbei und dann gehen wir da auf den von mir schon angesprochenen Markt und sammeln Sachen ein und dann habe ich irgendwas gehört, irgendwie stolz von der Mutter, also von der Frau vom besagten Kollegen, wir haben 100 Stück gekauft. Da denke ich, oh Gott, 100 Stück Hemd und Hose und weiß der Kuckuck alles.
2: Ja, da hast du absolut recht. Das war, also unser Bazar ist auch wirklich nach wie vor noch sehr, sehr populär, der Kinderbazar. Das ist richtig. Die Frau verändert sich aber auch im Laufe des Alters. Also ich nehme jetzt mal meine Person. Also mit 20, 25, 30 sah ich auch noch anders aus und konnte auch noch andere Kleidung tragen. Mit den Jahren nimmt die Frau vielleicht doch oder die eine oder andere Frau doch das eine oder andere Kilo zu und dann passt mal schnell ein tolles Teil nicht mehr.
1: Ja, ja, bei Männern ist auch, die nehmen auch zu.
2: Und das ist genau der Punkt, wo man sagt, ja, mein Gott, mir passt das Teil leider nicht mehr, ich passe da nicht mehr rein und es ist leider zu schade wegzuwerfen.
1: Ja, ja, klar, wobei natürlich auch wahrscheinlich mit 20 trägt man halt andere Sachen, irgendwie flippigen Jeans, die man als 40, 50 oder sonstigem noch fortgeschrittenen Alter eher nicht mehr anziehen kann, sonst sieht man halt einfach, wie soll ich sagen, nicht im Alter angemessen irgendwie angezogen aus. Also es ist natürlich schon so, dass jüngere Leute irgendwas anderes, vielleicht mehr so, da gab es mal diesen Grunge-Style irgendwo, den so Jugendliche, ich glaube in den 90er Jahren so auch bevorzugt haben, klar, dass man das natürlich nicht mehr 30, 40 tragen kann, 30 oder lege Grad, aber dass das natürlich auch ein bisschen mit dem Alter zu tun hat. Und wahrscheinlich, ich glaube, je weiter man fortgeschritten ist, desto bequemer hat man es dann gerne. Oder am Anfang trägt man noch Schuhdrücken oder irgendwas passt nicht, aber man muss ja modelos sein und je älter man wird, glaube ich, geht es mehr, es muss bequem sein. Liege ich da richtig?
2: Ja, das stimmt schon. Man kann aber auch sagen, dass man sich auch verändert und auch die Jugend, die heute Vinted kauft, die kauft eigentlich auch gerne so flippige Sachen, die vielleicht schon ein paar Jahre alt sind oder die auch von letztem Jahr noch sind, die aber richtig gut erhalten sind und diese auch anders kombinieren. Also ich denke, es hat immer wieder mal, es gibt ja immer wieder so andere Modetrends, und mal gibt es Schlaghosen, dann wieder sind die Röhren in. Aber es gibt natürlich auch Menschen, die auf den Geldbeutel achten müssen. Und denen wollen wir einfach auch die Chance geben, günstige Kleider zu einem fairen Preis auch zu bekommen. Und ich denke, das ist eine ganz tolle Sache.
1: Grundsätzlich hat sich eigentlich die Haltbarkeit, das fällt mir gerade so als Punkt ein, über die Jahre von Kleidern irgendwie, glaube ich, auch verändert, oder? Mhm. Also wenn man weiß, dass, also wenn ich jetzt Sachen anschaue, meine Mutter, die es noch hat, die sind Jahrzehnte alt und immer noch gut in Schuss. Und wenn ich andere Sachen sehe, die so neu gekauft sind, die sind nach einer sehr überschaubaren Zeit schon defekt, haben ein Loch. Das heißt, da ist auch wahrscheinlich ein Material gespart. Das heißt, was ich sagen will, ich glaube, dass heute doch viele Sachen auf eher Verschleiß auch produziert sind und gar nicht so lange auf Halten angelegt sind, oder?
2: Ja gut, das stimmt. Es sind ja viele Polyesterfasern einfach auch, werden ja gebraucht. Früher hat man, oder nicht früher, sondern wenn man jetzt bessere, hochwertige Ware kauft, hat man natürlich auch andere
1: Preise bezahlt.
2: Andere, nicht nur Preise, sondern man hat einfach auch eine bessere Qualität.
1: Ja.
2: Und dann kann man das 20 Mal waschen und das ist noch immer nicht verzogen. Und davon reden wir eben auch. Bei Frauensachen wollen wir eben auch gut erhaltene, gute Markenkleidung dort verkaufen, um da auch ein gewisses Niveau reinzubringen. Weil Shein und wie die alle heißen, diese chinesischen Plattformen, die kann sich jeder im Internet für wenig Geld kaufen. Aber genau die Ware wollen wir eben nicht haben.
1: Mhm. Ja.
2: Das ist uns ganz, ganz wichtig.
1: Ja, also bei euch geht es dran, gut erhalten, also nicht die aus dem Discounter, die 5-Euro-Ware, die nachher zum Wegschmeißen ist, die nach zweimal getragen schon das Loch hat, sondern die halt qualitativ hochwertigen Sachen und die dann einfach auch über jetzt 5-mal gewaschen nicht schlechter geworden sind, sondern die einfach ein bisschen qualitativ höherwertig sind, habe ich
2: verstanden. Genau, wir wollen, wir werden Marcain, Closed, Marco Polo, solche dürfen wir nicht sagen.
1: Okay. Namen lieber nicht. Freies Radio, werbefreies Radio.
2: Okay,
1: sag mir, du kannst es ja umschreiben, mit Krokodil oder sonst irgendwas.
2: Genau.
1: Oder sonstigen schicken Sachen, die man halt in etwas hochpreisigeren Klassen
2: Wir verkaufen dort hochpreisigere Marken.
1: Sehr schön. Gut, ich gucke mal auf die Uhr. Leute, wir haben schon 16.14 Uhr, Zeit für Musik.
2: Ui.
1: Ja, du hast mich vorher gefragt. Und da du ja auch in den 70er Jahren groß geworden bist, habe ich gedacht, das passt. Wir spielen mal Blondie, Sunday Girl. Und ich glaube, wir müssen noch jemanden grüßen. Das
2: cool,
1: müssen wir gleich
2: ja,
1: anbringen,
2: das machen oder? Wir jetzt.
1: Wir grüßen einen Gast, der hätte eine anders, jemand, die hätte heute gern als Gast da sein wollen und war eingeplant, die Heidi. Heidi Plätze Ströble. Liebe Heidi, herzlich, natürlich gute Besserung. Das sind Grüße aus dem Studio.
2: Ganz, ganz gute Besserung, liebe Heidi.
1: Zu gegebener Zeit begrüßen wir dich gerne wieder hier auch im Studio. Jedenfalls, wir spielen Blondie und Sunday Girl und sind gleich wieder da hier bei der Plattform, bei Radio Free FM.

0: Lieber Tom, Radio Free FM, wir sprechen heute über ja, Kleidungstausch, über Frauensachen. Und das ist auch der Titel einer ja, Tauschbörse oder man kann sagen einer ja, Veranstaltung, die am 18. September, wir sagen es nochmal, wo genau stattfindet, Claudia?
1: Ja, also die Veranstaltung findet am 18.09., das ist ein Freitag, abends von 18.30 Uhr bis 21 Uhr in der Lindenhofhalle in Herlingen statt. Wir öffnen schon eine halbe Stunde vorher unsere Tore und Türen, weil wir haben noch eine super leckere Prosecco-Bar. Es gibt aber kein Prosecco, sondern es gibt Cremant. Und es gibt tolle andere Drinks mit Aperol und Lillet. Natürlich auch antialkoholische Sachen. Aber wir freuen uns auf jeden Fall auf euren Besuch.
0: Schön. Das ist das dritte Mal. Ich glaube, wir haben es im Sender schon gesagt, ich überlege gerade, haben wir vorher gesprochen, aber wir haben schon gesagt, das ist jetzt in der Form die dritte Veranstaltung. Das heißt, ihr macht einmal im Jahr jetzt so eine Veranstaltung für einen Tag, oder? Also ja, quasi auf einen Tag limitiert.
1: Genau. Darf ich noch mal kurz ausholen? Ich muss meine Freundin oder meine Mitstreiterin Nicole Wilke hier mit erwähnen. Wir haben das zusammen auf die Beine gestellt und wir haben uns entschieden, ja, dass es einmal im Jahr stattfindet. Herbst ist eigentlich schon so eine gute Zeit, weil es ist einfach, der Sommer ist vorbei, der Winter fängt noch nicht an und alle kommen so aus dem Urlaub zurück und brauchen irgendwie was Tolles jetzt fürs Rest vom Jahr. Wir verkaufen aber auch Sommer- wie Winterkleidung. Also manche fahren ja noch mal im November, Dezember irgendwo hin und brauchen noch mal ein nettes Sommerkleidchen.
0: Ja.
1: Oder ein Dirndl demnächst oder. Ja, also wir haben wirklich die große Auswahl.
0: Generell, was du gerade sagst, ist jetzt in Bezug auf Kleidung der Markt an Winterkleidung oder Sommerkleider größer oder ist es etwa gleich groß? Ich meine, wenn ich mir jetzt so die Läden angucke, meine ich immer, dass vielleicht zu so mehr die Pullover oder eher die Wintersachen in der Auswahl oder in dem, was geboten wird, überwiegt. Ist das so oder täuscht der Eindruck, gibt es auch so viele Sommerklamotten?
1: Ja, also ich rede jetzt eher von Kleidern,
0: ja,
1: die man vielleicht auch im Winter dann mal tragen kann. Mhm. Also Bikinis oder sowas werden wir da jetzt nicht haben, aber eben wie gesagt Kleider, die man auch im Herbst gut anziehen kann, im Winter gut anziehen kann. Jacken und so weiter geht natürlich super gut. Aber es gehen auch High Heels und Stiefel und ja.
0: Ah ja, Stiefel und also Schuhe gibt es auch.
1: Ja.
0: Das heißt, das sind Kleidung. Das heißt, das geht dann auch über Handschuhe.

0: Ja, also keine profanen Sachen, sondern nur schöne Sachen dann wahrscheinlich.
1: Richtig.
0: Okay, habe ich verstanden. Gut, grundsätzlich, also ihr habt gesagt, es sollen Sachen zurückgegeben werden, die in guter Qualität sind, an denen andere Menschen nochmal Freude haben. Macht ihr dann, wenn jetzt irgendwo jemand kommt oder überhaupt, müssen wir gleich sprechen, wie das geht, wer dann die verkaufen kann, wenn man sich da anmeldet oder wer da, wie das mit den Spenden überhaupt funktioniert. Aber wenn es jemand was bringt, dann gibt es erstmal eine Qualitätskontrolle in dem Sinne von, sieht noch gut aus, passt noch, kann man noch reinnehmen oder nee, nicht mehr so gut, ist schon zu verschlissen, passt nicht. Ich meine, ein bisschen irgendwo ein Stil, oder wie soll ich sagen, wenn man hingeht, soll man die Sicherheit haben, dass die Sachen gut sind, so habe ich das schon rausgehört. Muss ja irgendwie dann auch ein Check oder eine Kontrolle stattfinden, dass jetzt nicht jeder kommt, sein Köfferchen dahin stellt und sagt, jetzt verkaufe ich mal und ich schiebe jetzt noch die schlechten Sachen mit runter und die guten Sachen, naja, die sind halt zwischendrin auch noch, aber ich verstehe, ihr wollt hochwertig gute Sachen abgeben oder tauschen, verteilen.
1: Ja, Michael, da hast du recht. Es ist aber schwierig, muss ich ganz ehrlich sagen. Wir haben ja sehr, sehr viel Ware. Wir haben bis zu 14.000, 15.000 Artikel, die wir praktisch durchschauen müssen. Dabei braucht man natürlich sehr viele Helfer. Und es ist nicht möglich, wirklich bis zum letzten Teil alles durchzuschauen, aber wir versuchen es. Wir versuchen es wirklich, also durch die Bank eigentlich nochmal durchzuschauen, bevor wir die Pforten öffnen, versuchen wir nochmal durchzugehen und zu schauen, gibt es das ein oder andere Teil oder ist es verschmutzt oder hat es irgendwie einen Mangel, dann kommt es natürlich raus, kommt wieder in den Korb rein, den der Kunde uns gebracht hat.
0: Ja.
1: Und wir markieren das mit einem Punkt oder so. Dann heißt es also, die Ware bitte nicht mehr bringen.
0: Ah ja, okay. Das heißt, das ist jetzt der Punkt, den ich dann auch so frage, wie das funktioniert. Also jetzt hören uns ganz viele Menschen zu und die sagen, ich habe noch tolle Sachen, die ich aber lange nicht mehr getragen habe. Die würde ich gerne dann zum Beispiel jetzt bei euch, ja nehmen wir an, bei euch, dem 18. September dann bringen oder abgeben. Das heißt, hat jetzt jeder die Möglichkeit zu sagen, ich melde mich, ich mache einen Stand und habe dann quasi um mich herum die ganzen Klamotten, die ich anbiete, oder gibt man die alle bei euch ab und die werden dann alle bei euch quasi zusammengefasst und nach Themen, nach vielleicht nach Sommerkleid, nach Bluse, nach Hose und nach einer schicken Mütze irgendwie sortiert, dass Mütze bei Mütze ist. Also nicht, dass der Anbieter A mit seinem ganzen Angebot neben Anbieter B mit seinem Angebot platziert wird, sondern dass das alles quasi dann thematisch sortiert ist und dann eben von Anbieter A und Anbieter B die Mützen, die Hosen und weiß der Kuckuck von Anbieter C alles miteinander hängt. Wie ist das so gedacht?
1: Ja, wir haben es uns da ein bisschen einfach gemacht oder wir haben es an dem Kinderbasar ein bisschen angelehnt. Dort hatten wir es auch so gemacht, dass wir Kundennummern vergeben haben und der Kunde praktisch seine Kundennummer an jedem Artikel festgemacht hat, die Ware bei uns abgegeben hat, eine bestimmte Menge hatte, an dem man die Ware, also zum Beispiel 50 Teile, abgeben durfte. Und dass wir dann für den Kunden verkauft haben. So haben wir, so machen wir das eben hier auch. Aber wir gehen natürlich jetzt mit der Zeit und werden digital und haben uns einen Anbieter gesucht. Der heißt Easy Bazaar, muss ich leider dazu sagen, weil wir diese Registrierung auch über diese über den Easy Bazaar machen. Da kann man sich registrieren. Jeder Kunde registriert sich da, holt sich dort die Kundennummer, muss allerdings auch Bankverbindung und so weiter eingeben. Ja. Ich weiß, das ist immer so kritisch für jeden, wenn er irgendwo seine Bankdaten abgibt, aber es ist wirklich 100% sicher und die Daten werden hinterher wieder gelöscht. Es hat was Gutes nämlich, weil wir... Der Kunde kann 50 Teile abgeben und er kann genau sehen oder sie kann genau sehen, welches Teil verkauft wurde und welches Teil wieder zurückkommt. Und man hat direkt den Umsatz praktisch, kann man selbst einsehen.
0: Ja.
1: Und am Tag der Abgabe werden die Waren eben angenommen und da ist der Check-in. Und wenn die Ware wieder zurückgegeben wird, dann ist der Checkout

0: und dann sieht man eben genau, wie viel man Umsatz gemacht hat.
1: Das heißt, jeder muss sich vorab registrieren.
0: Genau.
1: Damit ist er quasi Verkäufer, gibt es bei euch ab, ihr checkt das Ganze durch, sagt es okay. Wenn was nicht okay ist, wird es markiert, geht zurück an den Anbieter oder Verkäufer, der gerne verkaufen möchte, wird bei euch sortiert, so ein bisschen in dem Sinne, wie ich es gerade gesagt habe, Hosen zu Hosen, Hemden zu Hemden, Hemden und so weiter. Und da irgendjemand kauft und dann ist an dem Teil eben die Nummer dran, von dem, es wird bei euch aber bezahlt und damit wandert aber das, was eingenommen wurde, auf das Konto dessen, der ist dann letztendlich auf dessen Registriernummer. Ah ja, da hast du gerade so eine Registriernummer. Ja.
0: Richtig, ich habe... Da hat dann jeder Kunde mehr oder weniger so einen Barcode dran, mit seiner Nummer und den Preis drauf. Und da steht dann auch genau dran, was für ein Artikel das ist. Damit, falls so ein Etikett mal wegspringt, dass wir den Artikel auch wieder finden.
1: Ja.
0: Ja, und da bleibt ja irgendwo dann mal ein Teil übrig und eben auch ein Etikett. Und so ist es eigentlich ganz smart. Und ja, wir haben super Erfahrungen damit gemacht. Wie gesagt, das Geld kommt dann, wir haben nicht mehr viel mit Bargeld zu tun. Das ist natürlich auch nochmal eine andere Sicherheitskontrolle und auch eine Zeitersparnis. Also das, und der Kunde muss sich um nichts kümmern. Ja, der gibt die Ware bei uns ab und er holt sie wieder ab. Und wir machen den Rest.
1: Verstanden, okay. Das heißt, in der Verkaufssituation, im Verkauf seid nur ihr, als das Team und diejenigen, die was anbieten, haben das bei euch abgegeben und sind da gar nicht dabei. Das heißt, das seid ihr komplett, ihr habt dann komplett auch den Überblick und verkauft, wird auch Verkauf beraten oder nach dem Motto, wenn jetzt jemand kommt und sagt, ich hätte gerne so und so und sowas und so, gibt es dann auch Beratung, weil ihr das ja irgendwo auch vielleicht im Computer habt und wisst, was da ist oder muss schon jeder selber dann ein bisschen durchsuchen?
0: Also ich glaube, die erfahrenen Basarerinnen, sage ich jetzt mal, die laufen direkt zu den Teilen irgendwie hin. Ja. Die wissen, da sind Hosen und da gucke ich mich nach einer Jeans um, die mir besonders gefällt und ich gucke genau nach der Marke und so weiter. Wir haben natürlich im Verkaufsraum unser Personal stehen, auch aus Sicherheitsgründen, weil mittlerweile ja leider auch mal was gestohlen wird. Aber wir sind da sehr präsent. Also jede von uns hat einen Frauensachen-Aufkleber auf ihrem Shirt dran. Und so sind wir eigentlich auch ersichtlich und können natürlich auch beraten in jeglicher Form. Also wenn jemand sagt, habt ihr zufällig diese und diese Marke oder habt ihr zufällig habt ihr zufällig Stiefel, dann kommt die eine oder andere und dann kann man jederzeit da natürlich auch gern beratend zur Seite stehen.
1: Ja.
0: Und wir haben auch eine Umkleidekabine, also mehrere Umkleidekabinen. Wir haben auch ein System entwickelt, in dem wir gesagt haben, okay, jeder darf 10 Teile mit reinnehmen und muss aber dann auch wieder 10 Teile mit rausnehmen.
1: Ja.
0: Natürlich. Aha. Aber die Leute fühlen sich sehr, sehr wohl bei uns.
1: Okay, verstanden. Wie viele Klamotten insgesamt so sind denn jetzt, also alles Einzelstücke, wie viel schätzt du, habt ihr denn? Redet man jetzt da von 500 oder von 1000 oder von mehr oder ist doch weniger? Wie viele Einzelstücke sind denn bei euch dann ja im System registriert?
0: Also bis zu 14.000, 15.000.
1: Oh, wow, okay.
0: Also rechnet mal hoch. Jeder Kunde darf 50 Teile abgeben. Wir haben natürlich auch noch einen Schmackerl für Helfer. Die dürfen 100 Teile abgeben. Und dadurch summiert sich das natürlich auf. Wir haben 100 Nummern zu vergeben. Daher gibt es natürlich doch sehr, sehr viele Artikel dann. Und wir machen guten Umsatz damit. Also um die 7.500 Umsatz.
1: Ich habe keinen Vergleich, ich kann es nicht einschätzen, aber du bist zufrieden, das heißt, ich entnehme, das ist auf jeden Fall gut.
0: Ja, natürlich kann es immer mehr sein, weil wir wollen ja auch viel ausschütten. Aber wir sind zufrieden für die Zeit, die wir jetzt einfach das gestartet haben und ich hoffe, dass wir auch mit Hilfe von 3FM jetzt noch populärer werden. Wir sind schon Instagram unterwegs und haben auch eine Website, also keine Website, sondern einen E-Mail-Account,
1: ja,
0: wo man uns jederzeit auch schreiben kann.
1: Du darfst gerne mal kurz die Website oder eben den Instagram- oder Facebook-Account einfach mal sagen,
0: ja,
1: wo man gucken kann, wo es denn das Ganze gibt.
0: Da geht es um frauensache-herlingen@gmx.de.
1: Wunderbar. Dann können die Hörer nämlich, während wir gleich nochmal Musik spielen, ein bisschen dort reingucken und sie informieren. Die einzelnen Produkte gibt aber noch nicht so was wie ein Online-Shop, wo man gucken kann. Ja, das ist noch vielleicht
0: nicht.
1: Zukunft. Nein. Das gibt es dann nicht.
0: Das ist vielleicht schön. Zukunftsmusik.
1: Genau. Aber ich habe jetzt einen Titel, weil du mich vorher gefragt hast, wie das mit der Musik geht. Und ich habe gesagt, ich gucke immer so ein bisschen spontan. Einen Titel gefunden, der heißt Body. Das passt doch irgendwie,
0: super,
1: oder?
0: Super.
1: Die Band heißt Sidewalks und Skeletons, die hatte ich, glaube ich, neulich schon mal im Programm, aber ein anderer Titel. Wir spielen Body von genau dieser Band. Wir sind gleich wieder da. Bleibt dran, ihr hört die Plattform, ihr hört Radio Free FM.

0: 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Heute Nachmittag geht es um, ja, wir sagen nochmal, um was es geht, um einen Bazar.
1: Um Frauensachen.
0: Ja.
1: Ein Secondhand-Bazar für Frauen in Herrlingen.
0: Genau, und du hast gerade hier deinen schönen Flyer, oder wie ist, ja, das ist so ein kleines rundes Blättchen dabei. Wo liegt denn das überall aus, muss ich fragen? Ist das überall in der Stadt auch? Bei uns liegt es schon aus?
1: Bei euch liegt es schon aus.
0: Ja.
1: Wir haben es so gut, wie es ging, eigentlich auch in Cafés und so in Ulm auch ausgelegt. Es ist natürlich immer schwierig, es ist Ferienzeit gewesen, hat wahrscheinlich jetzt auch nicht überall geklappt, aber wir sind auf Instagram unterwegs und so weiter. Da auch die Website, nicht die Website, sondern die E-Mail-Adresse steht da auch drauf. Wir haben ein rundes Logo oder einen runden Flyer gewählt, weil das ein Hingucker ist.
0: Mhm.
1: Und die Farbe Pink ist eine Frauenfarbe.
0: Mhm.
1: Und uns hat das so angesprochen, oder ja, das Logo war einfach ganz klar, dass das so aussehen muss, wie es aussieht. Und die Eva Zimmermann ist eine Gestalterin, eine Grafikdesignerin jetzt.
0: Ja.
1: Jetzt ist mir das Wort nicht eingefallen. Eine ganz tolle Grafikdesignerin, die uns diesen Flyer so toll gestaltet hat. Und wir haben jetzt auch eine riesige Plane, auch im Ort Herrlingen oder nach Blaustein hin, an so einem Fahrzeug auch hängen. Also es ist schon sichtbar. Mhm. Und die Farbe, die fällt auf. Und
0: die
1: jeder
0: fällt
1: sagt,
0: auf, ja.
1: Ja, und jeder sagt, Mensch, wie cool sieht denn der Flyer aus?
0: Mhm.
1: Und wie gesagt, da ist die Eva dran schuld, beziehungsweise hat sie uns dazu verholfen. Klar haben wir natürlich Vorgaben gemacht, die Niki und ich, aber die Eva konnte das dann umsetzen. Und dafür danken wir ihr nochmal ganz herzlich. Und ich würde gerne auch ihre Website, wenn ich darf, erwähnen. Das ist eva-gestaltet.de.
0: Mhm.
1: Macht ganz tolle Sachen.
0: Schön. Lass uns mal kurz sprechen. Hier steht ja auch ein Datum drauf. Hier steht Kleiderannahme bis 17 bis 18.30 Uhr. Das heißt, wer sich jetzt noch registriert und was abgeben will, vielleicht haben auch schon bei euch Leute abgegeben, weiß nicht, oder geben alle dann genau in diesem Zeitraum ab? Also Annahme der Kleider 17 bis 18.30 Uhr. Ja, alle oder können auch Leute vorbringen oder genau, ist es der Zeitraum und alle, die jetzt zuhören und auch noch sich registrieren, auch alle in diesem Zeitraum?
1: Also alle, die sich bei Easy Bazaar und ihre Ware dementsprechend dann angefertigt haben, also die Etiketten angefertigt haben und die an ihre Ware gesetzt haben, sollten die am Donnerstag, 17.09. von 17 bis 18.30 Uhr abgeben.
0: Ja.
1: Nur dieser Zeitraum. Und die Abholung ist auch am Samstag, 19.09. von 11 bis 12 Uhr.
0: Für alle Stücke, die nicht verkauft wurden.
1: Genau, für die Stücke, die wieder zurückgehen.
0: Okay. Ich sehe noch einen Punkt, der, glaube ich, wolltest du noch was? Ja?
1: Ja.
0: Wir
1: können einfach die Zeiten nicht noch weiter verändern, weil die Annahme, wir müssen ja auch die Ware erst dann findet bei uns erstmal die Riesenarbeit statt.
0: Ja.
1: Und zwar müssen wir dann die ganze Ware auslegen und kontrollieren etc. Mhm. Deswegen können wir diese Zeiten nicht verändern.
0: Mhm. Ja, und hier steht noch was, Kleidergrößen 32 bis 48 plus. Das heißt, das sind Größen, mit 32 ist keine Kindergröße mehr, glaube ich, gell? Also das sind so die Standardgrößen. Plus ist eher eine größere Nummer noch, 48 plus. Also, oder hier steht ja, glaube ich, XXS bis XXL. Das sind so die Größen, die gewünscht sind. Größer oder kleiner soll es nicht sein.
1: Ich glaube, wir haben da alles abgedeckt. Also aha. XXS ist wirklich die kleinste Größe. Das hört bei 100, also sagen wir mal bei den Teenagern, fangen wir mal an.
0: Das ist jedenfalls keine Kindergröße mehr.
1: Das sind keine Kindergrößen,
0: ja,
1: nein.
0: Okay.
1: Aber dann bis zu den größten, also bis 48 plus, also wir nehmen da alles an.
0: Okay. Ein Punkt, der auf der Karte steht, Karte auf dem Flyer, Karin Wieland Stiftung. Der Gewinn geht an Karin Wieland Stiftung. Erklär vielleicht mal noch ganz kurz, was es damit auf sich hat, wie da der Zusammenhang ist.
1: Also der Zusammenhang ist ja so, ja, die Niki und ich hatten die Idee, diesen Bazar zusammen zu machen und dann ging es ja erstmal los. Ich wusste ja aus der Vorarbeit mit dem Kinderbazar, dass man da sehr viel zu organisieren hat und dass man auf ganz viele Details achten muss, Man braucht eine Haftpflichtversicherung, man braucht eine Bankverbindung natürlich, man braucht eine Ausschankgenehmigung, Feuerwehr muss mittlerweile dabei sein, GEMA braucht man und so weiter. Mhm. Und das als Privatperson zu stemmen, ist fast nicht möglich. Und daher haben wir einen Veranstalter gesucht und es ist gar nicht so einfach, jemanden zu finden, ja, der mit einem so ein Projekt realisieren möchte, möchte. Mhm. Und da ich Cornelia Kaufmann schon seit einigen Jahren kenne, also aus der Schulzeit noch, wie wir dort den Förderverein, sie hat den Förderverein dort ins Leben gerufen und hat ganz, ganz viel ehrenamtlich getan und ist eben Vorsitzende von der Karin-Wieland-Stiftung, mhm. Habe ich sie einfach angesprochen und habe gesagt, du Conny, besteht irgendwie die Möglichkeit, dass wir da mit euch zusammenarbeiten und ob ihr für uns hier den Veranstalter
0: macht. Sozusagen.
1: Macht, ja.
0: Ja, ja.
1: Mhm. Und dann musste sie natürlich erstmal ins Kuratorium und sich da beraten. Die Karin-Wieland-Stiftung ist eben eine Stiftung, die wurde von der Karin Wieland, das ist eine Enkelin des Kommerzienrats Max Wieland, wurde die ins Leben gerufen. Sie hat fast ihr ganzes Vermögen hat sie in ihre Stiftung, in diese Stiftung eingegeben, mhm. war kinderlos, ist früh gestorben.
0: Ja.
1: Und sie hat sich sehr, sehr wohl gefühlt in Herlingen, in der Lindenhof-Villa und wollte diesen Dank an Musikverein, an die ganzen Vereine, die Jugendarbeit unterstützen, weitergeben. Mhm. Und so kamen wir dazu und das passt eigentlich prima. Wir wollten was Lokales, was Regionales machen. Und haben die Stiftung eben gefragt, ob sie mit uns sich das vorstellen könnte. Und dann haben sie es zugestimmt. Und wir freuen uns wirklich, dass wir den Gewinn an die Karin-Wieland-Stiftung dementsprechend weitergeben dürfen. Mhm. Weil es kommt unserer Jugend zugute. Und was machen wir ohne die Jugend?
0: Mhm. Ja, okay. Also insofern ist die Verwertung und die Verwendung auch geklärt und im Positiven sozusagen, dann wird sie zugeführt. Sehr schön. Ich gucke mal gerade auf die Uhr. Wir müssen nach der letzten Musik, die wir gleich noch spielen werden, mal noch sprechen, ob es eine Chance gibt, dass es irgendwann nicht nur einen Frauen-, sondern auch Männersachenmarkt gibt, was dann dafür oder dagegen spricht. Denn es hören ja auch tatsächlich Männer und der Moderator ist natürlich auch interessiert, ob es vielleicht mal für Herren irgendwas gibt. Aber erstmal spielen wir noch Musik und ich habe vorher gesagt, ja, so 80er Jahren irgendwas und da wir, darf man das verraten, nicht so allzu weit altersmäßig auseinander sind, ähnliche vielleicht Musik, irgendwie, wie soll man sagen, Prägung haben, spielen wir aus den 80er Jahren, aus dem Jahr 1982 auf Flock of Seagulls, Space Age Love Song, den Titel hören wir jetzt auf Flock of Seagulls in der Plattform.

0: das?
1: Hallo, hier ist Claudia Trahr aus Herlingen bei Blaustein und ich habe hier das Thema Frauensachen mit Sendung. Michael.
0: Und die Sendung heißt Plattform, wie immer 16 bis 17 Uhr auf der 102,6. Ihr wisst schon, bei Radio Free FM immer Montag bis Donnerstag, hier mit spannenden Themen und Gästen. Wir haben noch 12 Minuten und vor der Musikpause, Claudia, du erinnerst dich, was ich gefragt habe. Jetzt sind es ja Frauensachen und jetzt haben wir natürlich auch eine hohe Anzahl von Hörern, die Männer sind und natürlich jetzt fragen, könnte es die Chance geben, dass es irgendwann mal auch eine geschlechtsübergreifende Secondhand ein Angebot gibt oder dass es dann auch einen Männersachen-Secondhand-Shop bei euch gibt? Oder ist das auszuschließen? Ist das einfach, ja, dass Männer nicht so viel haben oder was weiß ich, nicht lukrativ oder wie ist die Chance?
1: Also, das sind alles gute Fragen, sage ich jetzt mal. Ja. Ich weiß nicht, ob Männer so affin sind, gebrauchte Ware zu kaufen. Weiß ich jetzt so nicht.
0: Das können vielleicht die Frauen für die Männer kaufen. Die Frauen in dem Laden für die Männer die Sachen kaufen. Frau hinschicken, sagen, such mir was aus und die bringt dann für die Herren die entsprechenden Sachen.
1: So. Okay, aber die kann sie halt dann nicht mehr zurückbringen, gell?
0: Das ist klar. Ja, der Mann muss halt anprobieren.
1: Und der Mann sagt dann, hey, das sieht aber schon mal gebraucht aus. Das ist aber ohne Etikett. Nein, also ich glaube schon, dass einige, also wie gesagt, mein Sohn hat auch schon Secondhand, in München lebt er, kauft auch Secondhand. Das ist heutzutage, glaube ich, so normal. Mhm. Ich könnte es mir mal vorstellen, man müsste das organisatorisch aber wirklich noch mal ganz anders abklären, weil es geht ja auch um Umkleidekabinen, dann auch um den Platz. Dann müsste man Herren- und Frauenkleidung trennen. Man kann ja nicht alles zusammenlegen. Ja, ja. Also, ich weiß nicht, vielleicht braucht man dann die Donauhalle.
0: Mhm. Naja, das ist ja auch mal noch eine Vision, oder? Vision 2030, ja, expandieren auf die Größe einer Donauhalle. Ich meine, es gibt ja auch dort große Messen. Ja, es gibt ja auch so eine CD, ein Vinyl, irgendwas Messe, die auch, glaube ich, die ganze und so ein für Kfz, für Fahrzeug oder Bedarf irgendwie so messen. Jetzt könnte es ja sein, dass man dann
1: nein,
0: auch sowas
1: nein,
0: mit Secondhand.
1: Nein, nein, wir bleiben in Herlingen. Ja. Nein, nein, wir lassen das in der Größe, denke ich, das ist absolut ausreichend. Es ist schon so viel Arbeit und ich denke, wir wollen ja auch die Begegnungsstätte da behalten.
0: Also okay, gut. Also Fokus auf Frauen sein. Was mich jetzt interessieren hätte, wer kauft bei euch? Sind es mehr die jüngeren oder die älteren Frauen, die dann kommen? Also die jüngeren wahrscheinlich vielleicht mehr, auch mit dem Trend der Zeit und ja, Secondhand und das ist innen oder cool. Oder kommen noch ältere Damen, die dann, was weiß ich, im höheren Alter sagen, wir wollen jetzt auch noch was finden. Wie ist das so unter das Kunden, das Altersgefälle? Das würde mich jetzt interessieren.
1: Also es geht querbeet. Mhm. Es ist wirklich so, dass jung und alt sich da treffen. Junge Frauen, die was weiß ich, eine Gruppe von 4, 5, 6 Mädels, würde sagen Studentinnen oder noch jünger, kommen vorbei, treffen sich da auf ein Gläschen Aperol oder Lillet und gehen dann, beraten sich gegenseitig und shoppen dann die tollsten Teile für wenig Geld und kommen raus und sagen, hey, da habe ich jetzt so ein gutes Schnäppchen gemacht. Mhm. Und es kommt aber auch eine Dame mit über 90.
0: Oh,
1: und
0: ja.
1: Ja, das war echt witzig. Mhm. Die hatte 3 Handtaschen gekauft, ja. Mhm. Und die hat sie deswegen gekauft, weil sie den Verschluss irgendwie ändern wollte an einer Handtasche. Und dadurch musste sie natürlich 3 Handtaschen kaufen. Weil
0: also mach aus 3 nach eine.
1: Genau. Und das wieder zurück zu diesem Trend, Dinge verändern, ja.
0: Also, ja, ja. Grundsätzlich gilt das aber schon jetzt mit gebrauchten Kleidern nicht mehr als, wie soll man sagen, als sondern schon als besonders oder auch als spannend. Das ist akzeptiert gesellschaftlich, oder?
1: Ja,
0: kann man schon so sagen.
1: Würde ich schon sagen.
0: Ja.
1: Ich sage ja, wenn sie gut erhalten ist und zum Teil sind die ja auch noch in Folie und gebügelt. Aha. Und wir schauen natürlich schon, dass es gut aussieht, dass sie gut präsentiert werden. Wir werden ein paar Schaufensterpuppen auch haben. Wir hängen die in der Halle auch ganz nett auf. Mhm. Wir haben diesmal eine Designer-Ecke. Da versuchen wir wirklich tolle Designerstücke auch schön zu präsentieren. Man kann es fast manchmal gar nicht mehr unterscheiden, ist es Neuware oder ist es Gebrauchtware? Und finde es eigentlich richtig toll. Man kann wirklich ganz tolle Schnäppchen machen.
0: Mhm. Weil du es gerade sagst, gibt es Dinge, die dann besonders gut sich verkaufen, besonders populär sind, oder andere Dinge, die so eher Ladenhüter sind, also auch für diejenigen, die jetzt vielleicht was bringen, die dann sagen, dass man dann sagt, ah nee, die Mützen oder irgendwas oder keine Ahnung, Winterhandschuhe verkaufen sich nicht so gut, aber was weiß ich, die Sommershorts besonders gut. Gibt es irgendwie so ein Ranking in Dingen, die besonders gefragt sind oder weniger gefragt sind?
1: Ja, ich denke, Jeanshosen werden schon sehr gefragt, dann Winterjacken natürlich, hochwertige, da Lederjacken. Wir hatten einmal eine ganz, ganz, ganz, ganz tolle, ich darf ja das Produkt nicht sagen.
0: Ein hochwertiges halt.
1: Gibt es auch Autos davon?
0: Oh ja, okay.
1: Mit P.
0: Mit B wahrscheinlich,
1: mit
0: oder?
1: Mit P.
0: Mit P.
1: Ja, ja.
0: Okay, ach, ich ahne.
1: Und
0: okay.
1: Um die Jacke sind einige rumgelaufen und die wurde dann schlussendlich auch gekauft. Also klar, natürlich verkauft man die nicht für 5 oder 10 Euro, weil es eben ein sehr, sehr hochwertiges Produkt ist. Aber die Leute, die sehen sowas, was sowas mal gekostet hat und honorieren das dann schon auch. Mhm. Also wie gesagt, Jeanshosen sind sehr gefragt. Was jetzt weniger gekauft wird, dann Schuhe eigentlich im Generellen. Außer sind fast neu. Dann T-Shirts relativ wenig. Ja. Es kommt drauf an, aufs Publikum.
0: Ja. Ist auch Sport, sind auch Sportsachen dabei? Also dass man sagt, Tennis-Outfit oder Jogging, irgendwie Rennanzug, irgendwie sowas oder Jogging, irgendwie sowas. Also so Sports
1: ja, wäre auch. Das verkaufen auch. Wir auch, ja.
0: Ja. So dass man auch dort ein bisschen schauen kann. Und gab's schon mal, du hast schon gerade das angesprochen mit dem P. Gab's irgendwie auch schon mal ganz ungewöhnliche, spezielle Sachen, die dir in Erinnerung geblieben sind oder so besondere Produkte?
1: Ja, wir hatten auch schon so eine Art Sari und so. Sah auch richtig cool aus.
0: Das ist so eine Art Umhang, gell? Sari.
1: Ja, genau. Ja. Also ein indisches Gewand.
0: Oh.
1: Fand ich eigentlich auch richtig toll. Dann super schöne Dirndl. Mhm. Und die werden wir diesmal bestimmt auch haben. Also es gibt schon so das ein oder andere Kuriose, was man so in die Hand nimmt. Aber tolle Handtaschen auch.
0: Mhm. Mhm. Ja, sehr gut. Gibt es auch Sachen, die schon mal verkauft wurden, die dann wiederkommen, die das nächste Mal verkauft wurden, die man wieder erkennt und sagt, das war doch letztes Jahr irgendwie, dass das einer holt? Ich meine, so ein Motto, komm, ich trage das mal ein Jahr und dann bringe es wieder zurück, könnte auch sein, oder?
1: Das haben wir jetzt so nicht im... wir haben vielleicht noch mal Ware bekommen, die nicht verkauft wurde. Ja, das, da haben wir schon ein paar Kunden gehabt, die noch mal diese Ware gebracht haben und die wir aber so hin markiert hatten, dass wir sie eigentlich nicht haben möchten.
0: Ja, ja.
1: Die haben sie dann wiedergebracht. Das ist natürlich genau den Punkt, wollen wir eigentlich nicht haben.
0: Mhm.
1: Der Kunde merkt ja selber, okay, die Ware ist nicht zu verkaufen, deswegen brauche ich es eigentlich gar nicht zu bringen.
0: Ja, ja. Aha. Würdest du eigentlich generell sagen, dass Menschen heute zu viel Kleidung kaufen? Ich meine, dass sehr viele Sachen, die gekauft werden, die nachher gar nicht angezogen werden und vielleicht dann auch bei euch gebracht werden. Ich meine, das höre ich immer wieder, dass die Leute grundsätzlich auch zu viel einkaufen und auch Sachen, die sie vielleicht gar nicht brauchen, sich von im Markt einfach ein bisschen blenden lassen.
1: Natürlich, ich kaufe auch zu viel. Mhm. Mein Mann würde auch sagen, ich kaufe viel zu viel. Mhm. Aber ich denke, eine Frau ist ja auch schön, wenn man sie immer wieder mal mit neuen Sachen sieht. Und klar, natürlich, der Kaufrausch ist sicherlich schon da. Mhm. Und deswegen ist es vielleicht ein Geben und Nehmen in dem Sinne, dass man einfach sagt, okay, man schenkt dem einfach ein zweites Leben, den schönen Kleidern.
0: Ja.
1: Und dadurch tut man auch was Gutes.
0: Ja, klar. Und jedenfalls bei euch ist sichergestellt, dass nichts irgendwie bloß weggeschmissen wird oder irgendwie in die Kleidersammlung, sondern ja, das ist die Chance, dass man auf jeden Fall nochmal jemanden findet, der dann auch Freude an den Dingen hat und das dann nochmal für eine gewisse Zeit tragen kann. Ja, wir haben nicht mehr allzu lange Zeit. Du darfst gerne nochmal ganz kurz sagen, wo die Veranstaltung stattfindet, wie lange sie geht, wann bis wann, wo, wie man da hinkommt.
1: Mhm, gerne. Also Frauensache, das Second Hand in Herlingen findet am 18.09.26 statt. Das ist ein Freitag von 18.30 Uhr bis 21 Uhr in der Lindenhofhalle in Herlingen. Der Gewinn geht an die Karin Wieland Stiftung. Die Prosecco oder Cremant Bar geht ab 18 Uhr los. Und wenn ihr noch verkaufen wollt, registriert ihr euch an easybazaar.de. Und wir brauchen dringend noch Helfer.
0: Schön, und dann darf man sich melden. Das heißt, zum Timing sehr gut hinbekommen. Tatsächlich, das war das Zeichen gerade. Sind wir, liebe Claudia, mit der Sendung auch schon wieder durch. Und 16, 9, 15, 26, wie immer sage ich, vielen lieben Dank, dass du heute da bist und bei mir eine Stunde im Radio berichtet hast, was so bei euch geboten sein wird. Das war schon wieder die Plattform heute Nachmittag. Mein Name ist Michael Trost, eine Moderation. Und mein Studiogast war
1: nochmal Claudia Traf.
0: Wir sagen gemeinsam tschüss, schönen Nachmittag, auch bald. Und
1: tschüss.
0: Viel Glück natürlich euch.
1: Dankeschön.
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0: Nachdem Nicolo Sorda uns so nett auf Italienisch begrüßt hat, auch von mir noch einmal ein herzliches Willkommen zur 41. Ausgabe von Scaramba, deiner Ska-Show bei Radio Free FM in Ulm. Und Grüße gehen raus an die Klasse 7D des Karl-Lemmle-Gymnasiums in Laupheim. Passend zu den Temperaturen der letzten Wochen und der bevorstehenden Urlaubszeit hören wir heute rein in Canzoni di Musica Ska, italienische Ska-Songs. Den Anfang hat die Band Statuto gemacht. Seit 1983 spielen 5 Männer aus Turin unter diesem Namen auf, nämlich Ennio Teenmod, Mr. No, Oscar, Nasca und Boomba. Seitdem erschienen knapp 20 Singles und über 20 Alben in ihrem Mod-Ska-Stil. Im römischen Dialekt singt häufig die Band Radici nel Cemento, die als nächstes an den Start gehen. Ihr Name bedeutet Wurzeln im Beton. Laut ihrem Song Il Posto per me haben sie den richtigen Platz für sich gefunden. Die dann folgende Band stammt aus Brescia und hat einen wahrlich lateinischen Namen. Nunc bibendum est,
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1: And of course, when I say skank, I'm talking about the ska dance and nothing else.
2: Hallo und herzlich willkommen zu Ska Ramba, deiner Ska-Show hier bei Radio Free FM in Ulm. Zum dritten Mal geht es in unserem kleinen, aber feinen Nischenprogramm um Coverversionen bekannter Songs. Heute in einer Woche treten die deutschen Pioniere elektronischer Musik auf der Seebühne in Bregenz auf. Richtig. Es geht um die Düsseldorfer Mannen von Kraftwerk. Bereits 1970 gegründet, veröffentlichten sie im Mai 1978 einen ihrer bekanntesten Hits, das Model. Hier kommt die Version der italienischen The Blue Beaters.

Ska-Covers, das ist das heutige Thema der Sendung und wir bleiben zunächst in Deutschland. 1979 landeten die Amerikaner von The Knack einen Nummer-1-Hit in den USA namens My Sharona. Diesen nahm sich die bayerische Band Skaos an und veröffentlichte ihn 2006 auf ihrer Silver Jubilee Edition anlässlich des 25-jährigen Bandbestehens. November Rain von Guns N' Roses. An diese Nummer trauten sich 1993 The Fritz aus Wattenscheid, nur 2 Jahre nach der Veröffentlichung des Originals.

Hiya. Carl Douglas landete 1974 einen massiven weltweiten Hit mit seinem Disco-Song Kung Fu Fighting, der seitdem unzählige Male gecovert wurde. 2018 schritten Skameleon aus Herborn in Hessen zur Tat und veröffentlichten ihre energiegeladene Version auf dem programmatischen Album Ska Makes Everything Better. Wo sie recht haben, haben sie recht. Der dann anschließende Song beschäftigt sich mit einem Trommler, der aus dem Dschungel in die laute Großstadt zieht, um dort Anerkennung zu finden. Dort angekommen muss er feststellen, dass die städtischen Menschen Disco und House bevorzugen und seine Bongos wenig Beachtung finden. Präsentiert wird das Cover von der italienischen Band Radici nel Cemento, King of Bongo.

Bob Dylan veröffentlicht seinen Song Knocking on Heaven's Door, wer kennt ihn nicht? Und zwar auf dem Soundtrack für den Western-Film Pat Garrett jagt Billy the Kid. Antigua Joe aus dem Südwesten Englands veröffentlichten ihre Version vor 3 Jahren, also genau 50 Jahre nach Erscheinen des Originals. Das Original des darauf folgenden Covers stammt bereits aus dem Jahr 1949. Die deutschen Ska-Ikonen von den Busters kamen 1998 an diesem Song nicht vorbei. Enjoy Yourself findet sich auf ihrem Album Make a Move.

Und jetzt wird es hart. Erst präsentieren die Blue Babies ihr Hardscar-Medley, dann starten die Scandalous All-Stars durch und haben einen klaren Plan. 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

Zu den beiden folgenden Originalen muss nicht viel gesagt werden. Richie Stevens and the Scar Nation aus Italien covern Ti Amo, das argentinische Caramelo Santo, Wonderful World.

Und gleich geht es auf die vielleicht berühmteste Landstraße der Musikwelt, einst angesteuert von John Denver, die Country Road. Ich habe heute die Version der Londoner Duelers für euch rausgesucht. Bitte aber auch wirklich alle mitsingen. Und dann gibt es die nicht so ganz ernst gemeinte Nummer Girly Girly über einen bekannten Ort in Berlin von PR Cantate. Das Original von Sophia George hat da schon einen anderen Hintergrund. Geht es da doch um einen Mann, der es nicht so ernst nimmt mit den Gefühlen der Frauen und deshalb regelmäßig deren Herzen bricht.

durcheinander. So, ich hoffe, der heutige Musikmix mit alten Songs im neuen Ska-Gewand hat euch gefallen und ihr könnt den Sommer beschwingt ausklingen lassen. Die Playlist dieser und aller vorherigen Sendungen findest du auf der Seite www.freefm.de unter dem Suchbegriff Skaramba. Wir hören uns wieder am 6. Oktober ab 17 Uhr. Dann gibt es, das verspreche ich, wieder ein interessantes Thema bei Skaramba, deiner Ska-Show hier bei Radio Freefm in Ulm. Wir hören noch ein kuscheliges Groovy Kind of Love in der Version von Alpheus. Das Original stammt von den Mindbenders aus dem Jahr 1966. Also, bis bald, euer Scapitano Ulf.

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0: Ladies and Gentlemen!
1: Ein Live-Feeling für dich heute.
2: I like it. It's nice und good feeling. Das ist ein toller Beginn für die Tonstrahlung.
1: Feeling, ja. Wir interpretieren uns als gute Gefühle.
2: Ja, logisch.
1: Auf jeden Fall Bauchgefühl. Trotzdem nochmal auch von hier aus.
2: It's nice.
1: Heiko, guck mal, wie das Mikrofon nicht funktioniert.
2: It's good. Mal, it's nice.
1: Guck mal, wie mein Mikrofon nicht funktioniert.
2: It's good. It's nice.
1: Guck mal, wie mein Mikrofon
2: ist rot. Guck, da ist rot. Vielleicht liegt es daran.
1: Rot.
2: Muss mal ein bisschen lauter schwitzen. Komm, uns reicht ein gemeinsames Mikrofon, sind wir näher zusammen.
1: Oha.
2: Komm zu mir.
1: Also, ich möchte nochmal hier lustigerweise dem Heiko-Double von letzter Woche grüßen mit G-Rack, weil ich war da echt ein bisschen hin und weg von. G-Rack ist echt eine coole Nummer.
2: Ja.
1: Und deswegen, Stefan, danke und der Rest der Sendung geht an die anderen.
2: Hat sich voll gut angehört aus meinem Urlaubsdomizil.
1: Ja, du bist ja gebauchpinselt worden hier. Hallo,
2: ja, total,
1: hallo.
2: Voll geil.
1: Ja, und
2: deswegen sage ich ja.
1: Und das mit dem Telefon, das können wir heute nochmal probieren. Wenn ihr nicht durchkommt, rufen wir zurück. Versprochen.
2: Unbedingt.
1: Heiko, was kommt?
2: Wir machen gerade so weiter. Keine Energie geht verloren. Ein Song von Agassi mit dem Frank Spilker.
1: Okay.
2: Ja, ja, okay.
1: So viel Zeit haben wir. Wir haben heute fünf Minuten später angefangen.
2: Ich habe es richtig angekreuzt, aber. Ich habe es richtig angekreuzt, aber natürlich nicht eingelegt. So, jetzt nochmal, bitte.

0: Boom.
1: Boom. Yeah, die neue Big Special.
2: Ein ganz großes Special hier bei uns.
1: Only free when sleeping.
2: Heiko möchte was gerade biegen.
1: Gerade biegen?
2: Klarstellen.
1: Was soll ich gerade biegen? Das Mikrofon?
2: Nein, die 5.

0: Laufen bei dem Wetter aber schwierig, ne?
1: Ja, da muss man langsam laufen, hast du recht so.
0: Wobei man kann vorschwitzen, weil morgen wird es kühl.
1: Ja, das ist das Nächste, genauso. Endless Summer oder doch Winter, was ist jetzt angesagt?
0: Nein, es wird noch Endless Summer. Mhm. Warte ab.
1: Ja, ich sage ja sowieso, ich bin ein ganz großer Verfechter vom goldenen Oktober.
0: Und September. Jetzt zum Beispiel
1: ja, September. Ich weiß, Indian Summer. Auf jeden Fall nichtsdestotrotz, ich habe es gerade noch Heiko gesagt, ich bin so froh, weil immer wenn ich LCD Sound System gelesen habe, habe ich automatisch LSD Sound System im Kopf gehabt.
0: Jetzt überleg dir, was das bedeutet. Das ist
1: das kann man sich überlegen.
0: Psychologie heute.
1: Das ist unterbewusst. Psychologie heute. Wie morgen. Nichts, ich möchte sagen, ich habe es endlich tatsächlich von der tollen Band Donna Kass das Lied LSD Sound System entdeckt.
0: Ach,
1: das und das möchte ich mit euch die nächsten 4 Minuten teilen. Heiko, ist das nicht was?
0: Doch, hört sich wirklich klasse an.
1: Punkt.
0: Ich freue mich.
1: Muss ich mir sagen?
0: Na.

0: Also ihr seid tatsächlich hier mit der Tonstrahlung. Wir machen heute ein bisschen so ein, wie sagt man da, so ein Rundumschlag.
1: Rundum, auch Schlagen ist immer negativ. Warum? Ratschlag, Vorschlag.
0: Der Heike versucht immer, mir was Negatives unterzujubeln. Nee, jetzt mal zwei, drei Lieder mit Gitarre.
1: Ja, klar, immer gern.
0: Gerne, ja.
1: Es ist ja langsam aber sicher auch Abend, in eineinhalb Stunden geht die Sonne unter, ist es schon untergangen. Und wenn es dunkel ist, lässt sich es gut munkeln und da kann man natürlich das auch gut tanzen. Das ist
0: ja Munkeln.
1: Munkeln.
0: Wenn man jemand über jemand munkelt, ist das, dass man hinterm Rücken über den eher negativ redet, oder?
1: Zumindest weiß man nicht so genau, was man da sagt.
0: Ja, ne? Ja, man kriegt es ja nicht mit. Also, Heiko, was kommt von deiner Seite?
1: Was kommt von meiner Seite? Kommt John C.
0: Stift an
1: mich. John C. mit Seatbelt. Mhm. Übrigens. Nagelneu rauskommen, gell?
0: Übrigens, ich spiele danach für alle, die es gerne hören, weil ich weiß, das ist echt ein Klopfer von Cynic. Mhm. Call the Doctor. Ich finde es echt richtig geil. Richtig,
1: schau, Rundumschlag und schon kommt der Doktor.
0: Genau, aber ja, Prophylaxe.
1: Klar, oder die tanzen zu wild. Und
0: dann kommt der Heiko nochmal mit so einem Gassenhauer hinterher.
1: Oh, danach könnte man eigentlich mal rauchen gehen, braucht man ein längeres Lied. Und ich habe hier nämlich, pass auf, The Heads.
0: Das hört sich sehr gut an.
1: The Heads mit Cardinal Fass.
0: Ah, ja.
1: Und, Achtung, da muss ich
0: Action.
1: Das Album heißt Your Pretty Place is Going to Hell.
0: Das
1: brauchen wir nichts mehr dazu sagen. Also, Dreierblock, viel Spaß.

da hier wabert es nur ein bisschen. Heiko, du stehst nebenan im Nachbarstübchen. Ich mache ein bisschen Musik ohne dich, das kann ich auch. Seit Jahren proben wir das Ganze, den harten Durchlauf. So, jetzt gucken wir mal, so alles runterzogen. Ich hoffe, das klappt. Und jetzt haben wir was vorbereitet, und zwar was Kleines von Ugly McBear, The New Flame. Mal ein paar Takte Hip-Hop.

0: Wonderful, wonderful.
1: Gefällt mir.
0: Wonderful. Wir haben doch seit Jahren haben wir doch eine Online-Liste, da könnt ihr euch wünschen. Und die meisten Anfragen waren tatsächlich Novena und Flöte. Und da haben wir gedacht, so die Schnittmenge, die müssen wir hinkriegen. Und
1: das machen wir. Und das war voilà, jetzt das war für alle.
0: Extra für euch alle, wenn wir euch abgöttisch hören.
1: Du wolltest lieben sagen, es war zu viel, ne?
0: Ja, ich habe mir überlegt, so das nee, nennt man jeden gleich.
1: Wir mögen die meisten schon ziemlich einigermaßen okay. Und manche ganz besonders.
0: Mehr noch, vielleicht auch.
1: Okay.
0: Aber ich möchte es jetzt nicht austreten. Nein.
1: Nein.
0: Heiko,
1: ja, aber Liebe ist ja gut auch unter
0: Freunden und Freundinnen.
1: Was soll ich machen? Was soll ich machen?
0: Ein Lied ansagen.
1: Also ein Lied ansagen. Hier liegt auf Toys That Kill.
0: Oha. Geht in die Richtung.
1: Backwash me the antidote.
0: Und dann gucken wir mal, was ich noch da drauf loslasse.
1: 2 Minuten. Viel Spaß.

0: Wow.
1: Try, why, wow. Ja, Mensch, die Tonstrahlung, die haben es drauf, wa?
2: Eigentlich, ja, natürlich haben es drauf.
1: Selbstbeweihräucherung. Nee, das wäre mal Respekt sich gegenüber.
2: Kann man ruhig auch mal haben.
1: Ja, clap your hands.
2: Wir sind gut.
1: Ja.
2: Ihr auch.
1: 18:59 Uhr, 8. September.
2: Eigentlich haben wir noch gar nicht Halbzeit, weil wir ja 5 Minuten später angefangen haben müssen.
1: Ja, aber wir können die Leute nicht irgendwie dann auf die Folterspannen zusetzen.
2: Völlig, das kommt wir durcheinander.
1: Absolut, ja. Und wenn wir mal durcheinander kommen, so, dann gibt es hier überhaupt gar kein Halten mehr. Deswegen hier, ich habe die Fanfare.
2: Du hast die Fanfare und ich mache den Song.
1: Oder du, das überlegen wir uns auch, ja. Also das, dann.
2: Ich
1: und zwar mal. Haben wir heute einfach, weil der sogenannte Doppler-Effekt ist heute eintreten.
2: Genau, wir haben beide den gleichen Supersong dabei.
1: Und der heißt No Sun. Und kommt von einer echt neuen, hoffnungsvollen Kapelle.
2: Wie spricht man es aus? Chuchu Rogers?
1: Vermutlich.
2: Oder Juju Rogers?
1: Ich würde sagen Chuchu.
2: Hört sich auch nach einem tollen Albumtitel an. Pink Guitars, Spaceships und Voodoo Dolls.
1: Also, deswegen, ich möchte euch nicht auf die Folter spannen.
2: Toller Song.
1: Jetzt die Fanfare und dann 2 Minuten 10, also relativ kurz, glaube ich, oder? 2:50.
2: Mhm.
1: Chuchu.
2: Rogers.

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0: Wow.
1: Pack. So geht's, wenn es schnell ausgeht.
0: Alles drin vorkommen in dem Lied. Was man möchte.
1: Und tanzbar obendrein. Verrückt.
0: Absolut. Und das nicht zum ersten Mal heute. Heiko, wie geht's weiter? Du hast gesagt, du kannst dem Ganzen noch eins oben drauf
1: setzen. Ich setze noch eins oben drauf, und zwar mein absoluter Lieblingssong kommt jetzt gleich. Ihr habt ja in der Tonstrahlung die letzten 1, 2, 3 Jahre hin und wieder mal was von The Buck Club gehört. Aha. Und jetzt ist just die neue Platte rausgekommen, die da heißt, Moment, Every Single Muscle. Aha. Und davon jetzt den Song Make It Count, den hatte ich im Urlaub, glaube ich, wirklich jeden Tag gehört.
0: Okay.
1: Und ich kann mich nur jeden Tag hatte ich eine Gänsehaut. Das ist echt ein schöner Song. Die ganze Platte ist geil, mega abwechslungsreich. Es geht viel um Penis und Vagina und sowas, ne? Aber das okay. ist ja durchaus
0: auch in Frankreich drin. Okay.
1: Auch in Frankreich am Strand.
0: Ist okay. drin. Das ist schon so eine recht explizite Auslegung.
1: Hört euch mal den Song an, voll geil. Also Make It Count, genau. The Buck Club.
0: Ich habe gesagt, du sagst, weil eins deiner Lieblingslieder, Karma kommt jetzt.
1: Ja, aber das hatten wir vorletztes Jahr. Letztes Jahr?
0: Ach so, ist das. Ach, du hast jedes Lied immer so ein Lieblingslied.
1: Ja, manchmal, also normalerweise packt es mir nicht auf einen Song, den ich dann jeden Tag hören muss.
0: Caramba, Caracho und los geht's, Heiko. Okay?
1: Ja, klar.
0: Ach, pass auf, hey, wenn du das spielst, ach, wird sich schon was finden.

0: God is in the radio. Zumindest eine Hälfte davon. Die andere Hälfte steht im Raucherzimmer und raucht. Deswegen spielen wir es für alle, die nicht beim Rauchen... Hallo, ja, ich höre. Der schreit von drüben drüber. Vermutlich mache ich irgendwas falsch. Ja, Grüße. Und jetzt für alle, die noch im Urlaub sind oder gerne im Urlaub wären, spielen wir von Adrian Quesada, Italy.
1: Also für mich?
0: Auch für dich,
1: ja? Ja, ich wäre auch gerne im Urlaub,
0: verdammt. Wie wir letzte Woche oder vor 14 Tagen gelernt haben, Faule haben immer frei.
1: Was? Frauen haben immer frei?
0: Faule haben immer frei. Faule
1: haben immer frei. Also ja. Frauen, sag ich doch. Sorry.
0: Und deswegen kommt jetzt von Adrian Quesada, Italy, was sich anhört wie ein französischer Softcomer.
1: Geil.
0: Also bleibt dran und macht euch euer eigenes Bild von...
1: Ja, also ja, logisch, mach ich.

0: Once upon a time.
1: In Hollywood?
0: Yes, for real, my friend. Und natürlich von Uli Renz, der morgen Geburtstag hat.
1: Ja, herzlichen Glückwunsch. Also davon noch nicht, aber...
0: Nein, aber man kann ein Lied spielen.
1: Das feier mal schön.
0: Mit The Chinese Man. War sehr schön, ja?
1: Valerie June hören wir als nächstes. Ich war mit Joy, das passt ja zum Geburtstagsfest danach.
0: Absolut, ey. Das gilt auch für alle. Weil Joy ist omnipräsent.
1: Fun, Joy, sowas halt, ne?
0: Richtig, genau. Die Liste ließ sich ewig verlängern.
1: Heiko, Patrick,
0: Cheesecake.
1: Habe ich heute schon einen gehabt?
0: Nein.
1: Und russische Zupfkuchen.
0: Das ist was anderes.
1: Das ist auch Cheese. So ähnlich.
0: So ähnlich.
1: Mit Zupf halt, mit Zupf oben drauf.
0: Stimmt.
1: Streusel.
0: Ja. Maybe you're dem right.
1: Eigentlich ist es ein Streuselkuchen, ein Käse-Streuselkuchen.
0: Okay. Alles klar. Jetzt Valerie Schön kann ich auch nichts dafür.
1: Schön, bitte.
0: Wie Juni.
1: Nee, kann niemand was
0: sagen. Willst du was sagen?
1: Hab schon, danke.

0: Habibi, mehr möchte ich heute nicht mehr sagen. Omni, für alles, das gilt. Habibi, Habibi, Habibi. Liebling, Liebling, Liebling.
1: Dann verabschiede ich uns in der Tonstrahlung. Wir hören uns in 2 Wochen wieder.
0: Ihr Habibis da draußen alle.
1: War schön, mal wieder da zu sein. Nein, ich war, einmal weg. Aber deswegen,
0: ja, aber mir kam es auch so vor, als wäre es eine halbe Ewigkeit.
1: Ach, jetzt komm.
0: Stell dir mal vor, was die ganze Ewigkeit dann wäre. 4 Wochen, Heiko.
1: Also, ich habe hier noch was, einen letzten Song vorbereitet. Vielleicht kommt da noch ein ganz kurzer hinten dran. 2, 3 Songs spielen wir noch. Auf jeden Fall kommt jetzt erstmal Ultra Violence.
0: Oha. Dann haben wir das Programm, oder?
1: Mhm. Ja, so heißt der Song von der Band Lifeguard. Wir sind die Lifeguards of Music.
0: Absolut. Wir sind nicht nur die Radios, Gott in the Radio,
1: ja,
0: wir sind
1: so quasi Lifeguards.
0: Oh ja, und noch ganz kurzer Programmhinweis: nach uns geht's weiter, ihr müsst nicht ausschalten. Magwamp, wie immer, das, was wir nicht spielen, kommt bei ihr nur laut.
1: Also dann, bis bald.
0: Schönen Abend.
1: Ciao, ciao.

0: Da sind wir!
1: Ja, jetzt war noch. Okay. Herzlich willkommen zum Magwamp Internationale Hip-Hop vom Feinsten. Ich verabschiede die Tonstrahlung.
0: Ja.
2: Mit einem lachenden
0: Weinen. Ja. Lächeln.
2: Mit einem lachenden und einem weinenden Auge gehen wir.
0: Mehr lachend als okay. Weinend. Tschüss, Sikorski.
1: Tschüss.
0: Ja.
1: Mach's gut. Tschüss. Adi. Ja, ich merke, also ich muss mir erstmal noch alles einstellen. Das wird noch eine Weile dauern. Also nein, ihr kriegt das ja nicht mit. Ihr kriegt jetzt das erste Lied mit. Und zwar ist es von Danger Mouse und Black Thought mit dem Lied Aquamarine.

0: weswegen ich euch dieses Lied gespielt habe, weil ich ein großer Danger Mouse Fan bin. Genau, Black Thought, den kenne ich noch nicht gut genug, das kann ja noch kommen. Weiter geht's auf Spanisch mit den Violadores del Verso und dem Lied Nada Más.
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ein Klassiker. De La Soul featuring Chaka Khan mit dem Lied All Good? Fragezeichen. Weiter geht's mit Sir Singer featuring Warrior Queen und dem Lied Party Criminal.

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Das war Rhapsody mit dem Lied God, Gotta Afro, was ich sehr lustig finde. Den Titel, das kann man sich ja auch echt gut vorstellen, Gott mit dem Afro. Ja, weiter geht's oldschool-mäßig mit MC Light. Die schreibt sich mit Y. Ja, was wollte ich eigentlich sagen? Ja, ich hatte die bisher nicht so auf dem Schirm. Also ich wusste schon, dass die existiert, aber und bin jetzt auf sie aufmerksam geworden und ja, ich finde sie total toll. Also sowohl in den früheren Videos hatte sie schon so eine krasse Präsenz und die hat sie immer noch als ältere Frau. Also das finde ich schon sehr beeindruckend. Also MC Light mit Light as a Rock.

0: Das nächste Lied muss ich euch gleich ansagen, anstatt es erstmal laufen zu lassen, weil es so besonders ist. Es gibt ein Lied von Evidence, das heißt You, und das haben aber deutsche Künstler zusammen mit ihm nochmal neu aufgenommen, haben es praktisch verändert. Und das sind Retro God und Afro. Das Originallied wurde von DJ Premier, ich kann ihn nicht aussprechen, aber ihr wisst, wen ich meine, produziert, was ja schon eine Riesenehre ist. Also Hut ab. Genau, und der Evidence gehört auch zu den Dilated Peoples, einer von meinen Lieblingsbands. Genau, und es wird eben auf Deutsch und Amerikanisch gerappt. Ja, jetzt habe ich alles gesagt. Retro God, Evidence und Avro mit dem Lied You.
1: Let's go back in the music. As always, a lot of new music for this evening.
2: Yo, that was the Evidence joint you just played, right?
1: Yeah, that was, yeah, I don't need
2: very,
1: love. So.
2: Very dope. Yeah, Ev is definitely like becoming one of my favorite MCs out there right now. Word up. Shout out to Ev, the whole Dilated crew. Let's get back into some music.
3: And I'm on the Evidence project too, but we did a banger, so it's going to be coming through.

0: Kacke.
1: Oh, Kacke.
0: Kinderzimmer am Start.
1: Das
0: ist Startscheiße. Startscheiße. Was ist irgendwas? Was war das?

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2: Das waren die Kinderzimmer Productions mit dem Lied Wir sind da, wo oben ist. Weiter geht's mit Döll und dem Lied Weit entfernt.

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Das war Chakusa und Martin Kautz. Und im Lied Tempi Novi. Weiter geht's mit MC René. MC René. Karl Krings. Featuring Tony L. Retro-Gott und DJ Coolmann mit dem Lied Perpetuum Mobile.

Das waren die verrückten Hunde mit Golden Rap Reaver. Zu denen, also da muss ich noch ein bisschen rumforschen, aber ich muss sagen, ich war gleich begeistert, als ich da die Videos von denen gesehen habe, weil da irgendwie alles drin war, was halt wichtig ist für so ein Hip-Hop-Video. Und also es sind auf jeden Fall schon älter und es ist auf jeden Fall underground. Genau. Ja, aber mehr werdet ihr dann nächstes Mal von mir hören. Weiter geht's auf Österreichisch. Kreimel und Samurai und Alligatormann mit dem Lied Ryanair.

Das waren Flip und Average, auch aus Österreich, mit dem die Zeit läuft ab. Weiter geht's auf, oder die Band ist französisch, Le Peuple de l'Herbe. Das ist ein instrumentales Stück mit dem Lied Adventure. Ich mag die ja auch extrem gerne. Ich finde, die sind ein bisschen wie DJ Vadim. Genau.

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0: Das waren Blick featuring Lex und Stress mit dem Lied Relaxtra. Wie ihr schon gemerkt habt, war das Lied auf Französisch und Schweizerdeutsch. Weiter geht's amerikanisch mit Gavelin und dem Lied Activities.
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Das war Queen Latifah mit dem Lied Fly Girl. Weiter geht's mit einer Musikerin aus Saudi-Arabien. Das heißt, sie rappt auch auf Arabisch. Asayel heißt sie. Und das Lied heißt Mia La Mia, was übersetzt so viel heißt wie 100-100, was ich sehr cool finde. Ich meine, das ist ja viel melodischer als bei uns.

Das war Danger Mouse und Black Thought mit dem Cheat Codes. Jetzt kommt wieder was super Interessantes. Und zwar eine französische Band, die Rap und Elemente der traditionellen keltischen Musik miteinander verbindet. Die habe ich auch, als ich mit der Radiosendung angefangen habe, also schon vor Ewigkeiten, immer wieder gespielt. Genau, weil ich die auch so toll finde. Die heißen Mano. Und ich habe die damals auf einem protonischen Festival kennengelernt. Und das Lied heißt Suzette, übersetzt so viel wie Süßigkeit oder Lutscher.

0: Das war kubanisch oder spanisch, aber auf Kuba oder von Aldo Rodriguez featuring Gabilonia, Bian Oscar Rodriguez Gala mit dem Lied A pesar de todo. So, weiter geht's mit Rhapsody featuring DJ Morton und dem Lied Afeni.
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1: So, als nächstes hört ihr Bella Barb. Sie ist noch sehr jung und kommt aus England. Ich muss jetzt deswegen was dazu sagen. Ich kann das jetzt nicht so reinlaufen lassen, weil es so besonders ist. Die Lieder von ihr, die sind so besonders. Das Lied heißt Go to Dinner. Die Hälfte ist tatsächlich Gesang und eher Pop. Also von Hip-Hop merkt man dann gar nichts. Aber nach der Hälfte fängt es dann eben an mit Rap. Also die bedient beide Genres extrem gut. Also ich finde es, mich haut es richtig um.

Das war MC Light mit dem Lied Poor Georgie. Im Anschluss hört ihr Money Love featuring Sky Sue und Tuff mit dem Lied Divine.

0: Ich habe gerade voll den Flow. Ich muss aufpassen, dass ich nicht immer noch weiter und weiter sende und die Zeit komplett vergesse. Es sind jetzt 11:22. Das heißt, ich muss abmoderieren. Ich sag euch mal noch, Moment, noch zwei Lieder an. Das nächste Lied, was ihr hört, ist Sovina und Jaco Hits Different mit dem Lied Romeo and Juliet. Dann im Anschluss nochmal MC Light featuring Salt, Big Daddy Kane, Raheem Devon mit dem Lied Woman. Genau. Entschuldigung, das ist mein Asthma. Ja, ich hoffe, euch hat's gefallen. Ich wünsche euch eine gute Nacht und wir hören uns ja dann auf jeden Fall wieder in 4 Wochen. Okay, ciao, ciao, schlaft gut.
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